0: die Zeit. Es ist 6 Uhr. 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
2: Im Studio Holger Dilk. Schönen guten Morgen. Die gesetzliche Pflegeversicherung steckt tief im Minus und deshalb will Bundesgesundheitsminister Lindemann von der CDU jetzt den Rotstift ansetzen. Heute soll ein entsprechender Gesetzentwurf durchs Kabinett. Finn Rebesell-Freundlieb.
3: Strukturelle Reformen sollen erst später kommen. Dafür soll eine Kommission Vorschläge erarbeiten, so zumindest Lindemanns Vorhaben. In der Koalition sorgt das aber für Streit. Die SPD will kein reines Sparpaket und droht deshalb mit Blockade. Hinter den Kulissen wurde bis zuletzt verhandelt. Ob und über was Kanzler Merz und seine Ministerinnen und Minister letztendlich abstimmen, ist weiter offen.
2: Wird das Elterngeld doch nicht gekürzt? Das hat Bundesfamilienministerin Prien gegenüber dem Redaktionsnetzwerk Deutschland in Aussicht gestellt. Anna Löwer.
4: Prien ist demnach dafür offen, die Bezugsdauer des Elterngeldes bei 14 statt 12 Monaten zu belassen. Noch wird laut Prien über verschiedene Reformmodelle beraten. Außerdem will die Ministerin im ersten Halbjahr 2027 ein Konzept für ein Familienpflegegeld vorlegen. Das soll dann Menschen finanziell unterstützen, die für die Pflege von Angehörigen vorübergehend aus dem Beruf aussteigen.
2: Der Fahrgastverband Pro Bahn kritisiert die geplante Erhöhung des Deutschland-Ticketpreises. Das soll laut Rheinischer Post um 4 Euro teurer werden und dann knapp 67 Euro kosten. Angesichts des Tankrabatts für Autofahrer fordert der Verband auch einen Rabatt für Nutzer des Deutschland-Tickets. AfD-Spitzenkandidat Siegmund will sich im Dezember im Landtag von Sachsen-Anhalt zum Ministerpräsidenten wählen lassen. Das hat er jetzt angekündigt. Wie genau das klappen soll, ist unklar. Noch laufen Gespräche, inwieweit das BSW eine AfD-Minderheitsregierung unterstützen will. Die Berliner Linken Spitzenkandidatin Ehreib ist Mitglied in einem Verein gewesen, der vom Verfassungsschutz beobachtet wird. Die sogenannte Rote Hilfe wird als linksextremistisch eingestuft. Ehreib ist nach Parteiangaben vor ihrer Spitzenkandidatur aus dem Verein ausgetreten.
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5: Mit KI-Support. Nebel gibt es am Morgen noch stellenweise, sonst ist es oft trocken und nur wenig wolkig. Zum Nachmittag ziehen im Westen mehr Wolken auf und am Abend kann da vereinzelt ein Schauer runterkommen. Die Höchstwerte liegen heute zwischen 20 und 30 Grad. Morgen bleibt es erst freundlich, später kommen von Westen her mehr Wolken rein. Im Westen wird es dann öfter nass, maximal 26 Grad.

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0: cool, wa? Ja, CCA mag ich sehr gerne. Ihr wisst ja, habe ich etliche Titel mit in der Rotation drin. War der Opener meiner Sendung
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0: Da ist er, da ist er. Der Mittwoch, der Wochenteiler. Der letzte Tag meiner Sendung im September. Richtig. Der 30. September 2026. Und wie immer gibt es die Sendung Der Morgen mit Gernot live Montag bis Freitag von 6 bis 9 und unlive dann mitten in der Nacht von 3 Uhr bis 6 Uhr ran als Wiederholungssendung vom Vortag zu hören. Zur vollen Stunde werdet ihr informiert mit Nachrichten, Sport und Wetterbericht in kompakter Variante. Dann in der 20. Sendeminute ein kleiner Beitrag, um halb den Wetterbericht nochmal. Und 10 nach halb gucken, wer heute Geburtstag hat. Musikalischerseits der stete Wechsel von deutsch und nicht deutsch gesungenem Liedgut und dazwischen die aktuelle Uhrzeit, nenn ich Fairnessfilter. Ja, 6 Uhr und 8 Minuten, 8 Minuten nach 6 und nach CCR. Hören wir was Deutsches. Fancy singt Feuer und Eis. Ja, das Ding hat er selber in Nicht-Deutsch gesungen. Und zwar Slice Me Nice ist es in Deutsch. Na klar, kennen wir, wissen wir und finden wir schön. Ich finde es schön, dass ihr da seid und bedanke mich mit einem tiefen Diener. Das Einzige ist, in gebückter Haltung nach vorne schiel ich mit dem Kopf zur Seite gucken. Wer von euch füllt denn mal meine Tasse auf? Leer! Kein Kaffee drin? Moin, moin.

0: Slice Me Nice in Deutsch mit Fancy, Feuer und Eis. 6 Uhr und 12 Minuten haben wir es, 3 Minuten vor Viertel 7. Show Wadi Wadi mit ihrem durchaus bekanntesten Song. Den hören wir uns jetzt an, Under the Moon of Love.
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Show Wadi Wadi mit Aufwachmusik. Under the Moon of Love. Ja. Um 6 Uhr und 15 Minuten. Ganz genau Viertel 7 haben wir es oder auch Viertel nach 6 genannt. Jetzt gibt's endlich Frühstück. Genau, ja. Müsli? Nein. Gesundes Frühstück mit Vollkorn und sowas alles? Nein.

0: nein, weit gefehlt. Das richtige Frühstück. 7 Tafeln Schokolade. Was? Ja, und wenn die Sehnsucht erwacht, auch manchmal 8. Das singt uns jetzt der Schlagertitan Bernhard Brink.
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0: 7 Tafeln Schokolade und Bernhard Brink um 6 Uhr und 20 Minuten. 10 Minuten trennen uns vor der 6:30 Marke. Jetzt gibt's den versprochenen Beitrag und dann schöne Mucke aus den 80ern mit London Beat und I've Been Thinking About You.
1: Mehrere Dutzend Kaninchen haben heute eine Autobahn in den Niederlanden blockiert, wie die niederländische Nachrichtenagentur ANB berichtete. Entwischen die Tiere auf der A50 in der Nähe von Arnheim aus dem Anhänger eines Lastwagens, der eine Reifenpanne hatte. Unterstützt von Tierschützern und einem Tierarzt fingen die Feuerwehr die Kaninchen wieder ein.
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0: London Beat und ich bin thinking about you um 6 Uhr und 24 Minuten. 6 Minuten trennen uns noch vor der 6:30 Marke. Stefan Waggershausen, ja, ist ja durchaus bekannt. Und Viktor Laszlo, da denkt man an einen Mann, ne? Nee. Es gibt tatsächlich auch den Vornamen für eine Dame. Und die singt jetzt zusammen mit Stefan Waggershausen. Das erste Mal tut's noch weh. Aha, ein Schelm, der dabei Lustiges denkt. Ha.
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0: Stefan Waggershausen, das erste Mal tat's noch weh mit Viktor Laszlo zusammen, die hier eine Dame ist. Ja, Viktor. René gibt's übrigens auch und André gibt's auch als Dame, was es nicht alles so gibt. Ne? Ja, ja, sonst sind der Namen eigentlich spezifisch und man merkt dann eher schon, ah, das ist ein typisch weiblicher Vorname oder das ist ein typisch männlicher Vorname. Hier bei Viktor hätte ich es auch nicht gedacht, ne? Na gut. Viktoria, das hätte ich noch verstanden. Nee, sie heißt Viktor. Na gut, gut, gut, gut, gut, gut, gut. Alles schön. So, ihr Lieben, wir haben es 6:30 Uhr, genau 6:30 in der Zwischenzeit. Wir hören das Wetter jetzt und ein paar Verbrauchertipps. Anschließend gibt es Spin Doctors und Two Princes. Aber erst das Wetter.
1: Mit KI-Support. Nebel gibt es am Morgen noch stellenweise, sonst ist es oft trocken und nur wenig wolkig. Zum Nachmittag ziehen im Westen mehr Wolken auf und am Abend kann da vereinzelt ein Schauer runterkommen. Die Höchstwerte liegen heute zwischen 20 und 30 Grad. Morgen bleibt es erst freundlich, später kommen von Westen her mehr Wolken rein. Im Westen wird es dann öfter nass, maximal 26 Grad.

0: rockklassige Klänge hier am frühen Morgen bei Liebe Mann. Ja, jetzt ist doch der letzte Wach geworden, glaube ich, ne? Die Spin Doctors und The Two Princes um 6:35, 5 Minuten nach 6:30 in der Zwischenzeit. Die Sif Inger, die haben wir schon am Montag und gestern auch im Programm gehabt. Logischerweise immer mit einem anderen Titel. Den hier habe ich auch das ein oder andere Mal schon gespielt gehabt und wir hören ihn erneut. Nicht so schlimm. Louf und Trojan Horse ist das englische Vorbild und die deutsche Variante von Sif Inger heißt Komm und spiel mit mir. Und danach gucken wir mal, wer heute Posteltag hat.
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Gucken wir mal, wer am 30. September Geburtstag hat oder hätte, ne? Als erstes die deutsche Entertainerin, Schauspielerin und Autorin Desiree Nick. Ja, 70 Jahre wird sie heute schon. Kannst du mal sehen. Ja. Mark Bolan, ja, der britische Musiker von T-Rex, ja, der hat heute auch Geburtstag. Der singt gleich das Geburtstagsständchen. Ja, ist allerdings, ihr wisst ja, 1977 im Alter von 29 Jahren gegangen. Na? Trotzdem ist er gleich akustisch zu hören. Ralf Siegel, der weit über 1000 Titel komponiert hat, wird heute ganze 81 Jahre alt. Guck an, der deutsche Schlagerkomponist und Musikproduzent. Des Weiteren Michaela, aha, genau der. Bartha Illitsch, der hat heute auch Geburtstag, wird 87 Jahre alt. Des Weiteren wissen wir natürlich, die Fans warten schon drauf. Den musst du erwähnen, Gerd, und den musst du auch erwähnen. Na klar, mach ich. Der österreichische Komponist und Sänger Udo Jürgens hätte heute auch Geburtstag gehabt. Ihr wisst ja, 2014 ist er im Alter von 80 Jahren verstorben. Haben wir noch wen? Na klar, da ist doch noch wer. Da war doch noch wer. Wer war denn da noch? Ja? Der Kaugummi-Hersteller, kennt man den? Wrigley's? Ja, kennt man. Der hätte heute auch Geburtstag gehabt. 1861 geboren und verstarb 1932 im Alter von 70 Jahren. Und nun, wie schon angekündigt, hören wir T-Rex mit der heißen Liebe. Hot Love.

0: Der Frontmann von Tyrannosaurus Rex oder auch kurz T-Rex genannt, Mark Bolan, hätte heute Geburtstag gehabt. Hot Love, einer seiner vielen, vielen bekannten Songs hier in Vertretung als Geburtstagsständchen für die Geburtstagskinder des Tages. Wir haben 6 Uhr und 46 Minuten, eine Minute nach 6:45. Jetzt gibt es eine schöne Nummer im Original, oder zumindest einer der ersten auftretenden Interpreten dieses Songs war Selma Houston. Ja? Die Kommunards haben das Ding auch gesungen, ne? Mit Jimmy Somerville, ihr wisst schon. Ne? Und zwar geht es um den Titel Don't Leave Me This Way. Und in Deutsch gibt es die Nummer auch von der Diva, von der Schlager-Diva schlechthin, ihr wisst schon, Marianne Rosenberg, die selbst zum Mülleimer runterbringen High Heels anhat. Und das ist keine Verarohne-Pieblung, sondern das hat sie tatsächlich in einem Interview mal von sich gegeben. Ja, wer kann, der kann. Und ja, mit Fug und Recht. Das hat sie drauf. Marianne Rosenberg, sie ist eine echte Diva. So kannst du nicht gehen. Hören wir gleich in wenigen Sekunden.
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1: Das sag ich euch, du. Das sag ich euch. Heik wieder nebenbei viele Sachen gemacht und schon hat er wieder gepennt, der Lümmel. Marianne Rosenberg, so kannst du nicht gehen. Wir haben 6 Uhr und 51 Minuten, 9 Minuten vor 7. Kriegen wir noch 2 Titel hin, wa? Ja, locker, locker, locker. Dann nehmen wir erstmal Baby It's You mit den Promises. Okay, wie sich das anhört, hören wir jetzt gleich.

0: Mensch, haben wir die Stunde auch geschafft zusammen, wa? Siehst du, die erste ist rum, ne? Wir schreiten also unaufhaltsam Richtung Halbzeit, ja? Na, ein bisschen ist noch, 35 Minuten noch, dann ist Halbzeit der ganzen Woche und noch Halbzeit meiner Sendung. Aber erstmal ist es 6.55 Uhr, 5 Minuten vor 7. Jetzt werdet ihr gleich informiert mit Nachrichten, Sport und Wetterbericht in kompakter Variante, damit ihr gut informiert in den Tag kommt. Und dann würde ich mich freuen, wenn wir uns zur zweiten Stunde auch wieder hören, beziehungsweise die, die jetzt praktisch noch nicht zuhören, weil sie den Radiowecker zu 7 Uhr gestellt haben, selbstverständlich mit meinem Radiosender. Was? Ja, genau. Und die begrüßen wir dann aufs Herzlichste zusammen. Machen wir. Bis ran an die Informationen gibt's noch Gigi Anderson und Aloha, Gerlot, du wirst nie singen können und Background-Sänger auch nicht. Nicht ein bisschen? Vielleicht mit runtergezogenem Schieberegler vorm Mikrofon? Ja, da darfst du singen. Auch laut? Ja, bis die Nachbarn klopfen. So lange. Bis gleich, ihr Lieben, dranbleiben.
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0: Zeit. Es ist 7 Uhr. 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
2: Im Studio Holger Dilk. Schönen guten Morgen. Wer das Deutschland-Ticket nutzt, muss sich wohl darauf einstellen, ab dem kommenden Jahr wieder tiefer in die Tasche greifen zu müssen. Im Gespräch ist laut Rheinischer Post ein Preis von knapp 67 Euro. Silas Quiring.
3: Ja, das wären 4 Euro mehr als bisher. Entscheiden soll sich das Ganze schon heute. In einer Deutschland-Ticket-Arbeitsgruppe beraten Vertreter von Bund, Ländern und der Verkehrsverbände. Eine rein politische Entscheidung ist das nicht mehr unbedingt. Mehrere feste Faktoren werden als Berechnungsgrundlage genutzt, etwa Personal, Energie und allgemeine Betriebskosten, und die sind allesamt gestiegen. Gedämpft wird die Preiserhöhung aber wohl noch, weil zuletzt mehr Menschen das Ticket kauften.
2: Gesundheitsminister Linnemann will die Pflegereform durchboxen. Er will, dass die Bundesregierung die Pläne heute wie geplant beschließt. Die Verhandlungen darüber liefen offenbar bis tief in die Nacht. Der Stand danach unklar. Die SPD hält die bisherigen Pläne für ein reines Sparpaket. Entlastungen für Pflegebedürftige kommen für sie zu kurz. Linnemann sieht die Reform aber nur als schnelle Hilfe, um das System erst einmal am Laufen zu halten. Weitere Schritte sollen dann später folgen. Bundesfamilienministerin Karin Prien hält an ihren Plänen für ein Familienpflegegeld fest. Das Konzept soll im ersten Halbjahr des kommenden Jahres vorgelegt werden, sagte sie dem Redaktionsnetzwerk Deutschland. Damit sollen Menschen unterstützt werden, die für die Pflege von Angehörigen vorübergehend aus dem Beruf aussteigen. In die Regierungsbildung in Sachsen-Anhalt kommt ein wenig Bewegung. AfD-Spitzenkandidat Siegmund hat angekündigt, sich im Dezember im Landtag als Ministerpräsident zur Wahl zu stellen. Wie die dafür nötige Mehrheit zusammenkommen soll, ist unklar. US-Präsident Trump setzt bei künstlicher Intelligenz auf freiwillige Selbstkontrolle statt auf gesetzliche Vorschriften. Die Chefs der großen Tech-Konzerne haben im Weißen Haus eine entsprechende Vereinbarung unterzeichnet. Rechtlich bindend ist die aber nicht.
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4: Mit KI-Support. Nebel gibt es am Morgen stellenweise noch, sonst sind oft nur ein paar Wolken unterwegs und es bleibt trocken. Im Westen ziehen am Nachmittag mehr Wolken rein und am Abend kann auch mal ein Schauer runterkommen. Die Höchstwerte liegen bei 20 bis 30 Grad. Morgen bleibt es meist wolkig, dazu regnet es ab und zu maximal bis 26 Grad.

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0: Was die aus den schönen Elvis-Songs gemacht haben, ja, die Elektronik, sei Dank die Digitaltechnik, ja, schön remasterte Variante von One Broken Heart for Sale. Schöne Stereoaufnahme, hervorragend. Der King of Rock'n'Roll, Mr. Elvis Presley, machte den Opener der zweiten Stunde meiner Sendung.
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0: Mittwoch der Wochenteiler ist heute und gleichzeitig der letzte Septembertag. Ich bin nicht ganz das Letzte, ich bin das Allerletzte. Richtig, das allerletzte Aufgebot gegen die schöne alte Morgensendungskultur. Nicht so wie heute, was da alles so. Naja, gut, okay. Gut, lassen wir's, ne? Ich rede doch nicht über die Konkurrenz, mir egal. Die reden ja auch nicht mehr über mich, ne? Gut, dann rede ich über die Konkurrenz auch nicht. Nicht so schlimm. Okay, wie auch immer, ihr Lieben, zur vollen Stunde bei mir gibt's Nachrichten, Sport und Wetterbericht kompakt, ne? In der 20. Sendeminute, wie immer, ein kleiner Beitrag und um halb dann dies Wetterle. Nochmal. 10:50 gucken wir, wer heute Geburtstag hat. Und meine Sendung Hörbar ist montags bis freitags immer von 6 bis 9 Uhr live und unlive von 3 Uhr in der Nacht, wo ich noch Schibu mache. Da läuft die Wiederholung vom Vortag bis 6 Uhr ran. Ne? Meist höre ich mir tatsächlich noch die letzte Stunde so an, da bin ich ja schon wach. Ne? Und dann schüttle ich nur den Kopf und sage, Mann, quatscht der ein dämliches Zeug. Aber, was interessiert mich mein Schmarren von gestern, wa? Egal, lass sammeln den doofen Gernot. Musikalischerseits, wie immer seid ihr gewohnt, meinen Fairness-Filter bedeutet, ich spiele immer einen deutschsprachig gesungenen, ja, da kann ich ja dann mitsingen oder so, nicht? Nee, lieber nicht. Oder anschließend, beziehungsweise dann, gefolgt von einem nicht deutsch gesungenen Song. Das kann dann auch durchaus französisch sein oder niederländisch oder japanisch. Ja, selbst das habe ich drauf. Also nicht ich, sondern die Sänger, die ich dann spiele als international. Ne? Englisch und italienisch und was es da nicht alles Schönes gibt auf der Welt. Ne? Und das wechselt sich dann. Dazwischen gibt es die aktuelle Uhrzeit. Und nur wenn ihr lieb seid, dann kriegt ihr noch einen dämlichen Spruch dazu. Den braucht ihr nicht bezahlen. Der ist völlig kostenlos, richtig gratis und manchmal auch total umsonst. Na gut, wie auch immer. 7 Uhr und 8 Minuten haben wir es. 8 Minuten nach 7. Und nach dem King of Rock'n'Roll, Mr. Elvis Presley, bleiben wir fast bei ihm. Na? Denn wir hören eine deutsche Fassung von seinem Song Tiger. Auch Fabian hat den von sich gegeben in Englisch. Wir hören ihn in Deutsch mit Peter Kraus. So wie ein Tiger. Genau die Nummer. Danke fürs Einschütten des Kaffees in meine Tasse und fürs Einschalten des Radios in meiner Sendung Der Morgen mit Gernot. Mann. Wo der diese Kreationen immer hört, ja, das frage ich mich manchmal auch. Moin.

0: im Original von Gary Rafferty, die Baker Street. Und hier mit der Formation Undercover. Ja, etwas flotter aufgelegt. Ja, kann man mögen, muss man nicht mögen. Wie auch immer, ne? Musik ist ja eine Geschmackssache, wie wir ja wissen, ne? 7 Uhr und 15 Minuten haben wir es. Genau Viertel 8 oder auch Viertel nach 7 genannt. Roland Kaiser singt jetzt alles, was du willst. Ja, da hätte ich gerade ein Kilo 100-Euro-Scheine. Nee, nicht?
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0: Ja, die Diskussion über Roland Kaiser habe ich gesehen und gelesen. Shitstorm, ja. Den mag ich nicht mehr, der hat für die SPD Werbung gemacht. Ja. Ihr Lieben, guckt euch mal die Geschichte an von Roland Kaiser. Der hat damals schon in der Hitparade beim Dieter Thomas Heck klar und deutlich gesagt, dass er SPD-Mitglied ist. Ne? In reichlich Interviews immer wieder mal gesagt, er ist damit jetzt nicht hausieren gegangen, aber es ist seit Jahrzehnten bekannt, dass er Mitglied der SPD ist. Ne? Wow, ihr allerdings recht habt, ich finde es genauso nicht schön, dass er nun politisch Werbung macht. Da hat er für die Schwesig vor allen Dingen noch, um Gottes Willen. Oh nee, da hat die Malena. Naja, okay, das ist dann sein Problem. Er kann sich das aber leisten, weil als Millionär ist es egal, für wen du dann Werbung machst. Siehe Dieter Hallervorden. Aber wenn man 2,5 Millionen los wird dadurch, dann kann man auch Werbung für Parteien machen, hinter die man gar nicht hundertprozentig steht, ne? Wie wir ja bei Dieter Hallervorden wissen, ne? Ossi, der abhaut in Westen und ja, ist klar, ja. Das eigentlich alles gar nicht wollte. Na gut, lassen wir das, das wird sonst wieder zu politisch und ich soll ja nicht, aber ich mach's gerne, ne? Okay, Roland Kaiser, alles, was du willst, er wird schon den ein oder anderen Fan doch behalten, obwohl er diesen Quatsch denn mit den Politikern da gemacht hat. Vielleicht sollte man generell das auseinanderhalten. Ne? Ich versuche es auch, ja, immer wieder mal, dass man also Musik dann trennt von Politik. Ne? Das eine ist Unterhaltung und das andere ist halt das tägliche Leben, hätte ich beinahe gesagt. Wir haben es 7 Uhr und 22 Minuten, 8 Minuten vor 7:30. Jetzt gibt es den versprochenen Beitrag und dann hören wir Rick Okasek und Emotion. Bitteschön.
1: Einen brandheißen Heiratsantrag hat eine Hamburgerin ihrem Freund bei der Feuerwehr gemacht. Während des Wachdienstes des Mannes wurde ein Brand in einer Wohnung gemeldet, den der Zugführer offiziell als Übung deklariert hatte, wie die Pressestelle am Freitag einen Bericht der Hamburger Morgenpost bestätigte. Als der Feuerwehrmann sich mit der Drehleiter in den verqualmten sechsten Stock hochhieven ließ, erwartete ihn dort seine Braut am Fenster und machte ihm einen Heiratsantrag. Nach kurzer Verwirrung sagte der Feuerwehrmann ja. Kollegen waren in das Komplott eingeweiht und hatten mitgespielt.
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0: Ach, was schön, ne? Das Ding gibt's auch in Deutsch übrigens. Rick Okasek, ja, gibt's auch in Deutsch und zwar von keiner geringeren als von Veronika Fischer. Ne? Die hat das Ding tatsächlich in Deutsch geschmettert. Warte mal, wie hieß denn das Ding? Warte mal, die grauen Zellen sind doch nicht ganz wach. Ein Gefühl wie das Leben. Ja, genau, so hat sie das Ding genannt. So, ihr Lieben, jetzt gibt's einen kleinen Gruß. Ja, ich bin zwar keine Gruß- und Wunschsendung, aber bei dem Kerl kann ich keine Ausnahme machen. Da muss ich mal eine Ausnahme machen, so wollte ich sagen, ne? Was für ein Kerl? Ich sag's euch, ein ganzer Kerl, ja? Er fährt einen 30-Tonner Diesel und... Was willst du sagen, Gernot? Okay, ganz einfach. Gestern hat der eine oder andere schon durchaus mitgekriegt, ja? Der Sven Gabriel. Wer ist das denn? Na, seines Zeichens Sohn von dem großen Country-Meister und Country-Legende aus Deutschland, Gutter Gabriel, ja? Er hat gestern Kontakt zu mir hergestellt, das finde ich sehr schön, danke auch dafür. Und er möchte einen Gruß loswerden, beziehungsweise eher viel mehr an seinen Kumpel, ne? Hoshi. Hoshi heißt er, aus Hohenhameln, ne? Mach ich natürlich, ne? Selbstverständlich, sitzt beim Frühstück und kleckert mit dem Kaffee. Macht nix, Hoshi, geht mir ähnlich, ne? Ganz einfach, ich geb dir mal einen Hinweis. Wenn du Kaffee beim Frühstückstisch nicht verschütten willst, musst du vorher in die leere Tasse einen doppelten reinmachen. Den ziehst du dir rein, dann hörst du auf zu zittern. Und dann schüttest du auch keinen Kaffee mehr weg. Was? Ja. Passend dazu, mein Lieber, gibt's die Konkurrenz. Lieber Sven, danke fürs Melden von Tom Astor. Und er besingt die berühmte Lucille.
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0: Schöne Nummer, wa? Ja, ich weiß, ne? Gibt Chitstrom immer, ne? Oh, nachgesungen und so. Na, was heißt nachgesungen, ne? Das ist eine gute Frage. Wir kennen die Nummer durchaus von Kenny Rogers. Selbst Michael Holm hat eine sehr schöne deutsche Variante draus gebracht, ja? Volker Lechtenbrink hat das Ding auch gesungen. Johnny Hill, Waylon Jennings, Jack Green und selbstverständlich der unvergessene Günter Gabriel. Soll ich die jetzt alle hintereinander spielen? Nein, lieber Sven, selbstverständlich weiß ich das, ne? Aber das Radioprogramm, das macht das hier alleine, ne? Vielleicht morgen, übermorgen oder so, irgendwie. Du musst einfach dranbleiben, öfter mal die Sendung der Morgen mit Gernot hören. Dann merkst du, ach, hier läuft ja Country-Musik, tatsächlich. Natürlich nicht rund um die Uhr, sondern von jedem ein bisschen. Aber ich bin fast der Meinung, mindestens ein Country-Song läuft pro Stunde bei mir in der Sendung. Euch ein frohes Frühstück und vielleicht sollte ich nicht erzählen, was bei euch auf dem Frühstückstisch alles so steht an Zugaben. Eventuell ist das nicht jugendfrei. Wir hören jetzt das Wetter um 7:34, 4 Minuten nach 7:30. Ein paar Verbrauchertipps können sich anschließen und bei wem nicht, der hört sofort Emily und Modern Girl.
1: Mit KI-Support. Nebel gibt es am Morgen stellenweise noch, sonst sind oft nur ein paar Wolken unterwegs und es bleibt trocken. Im Westen ziehen am Nachmittag mehr Wolken rein und am Abend kann auch mal ein Schauer runterkommen. Die Höchstwerte liegen bei 20 bis 30 Grad. Morgen bleibt es meist wolkig, dazu regnet es ab und zu maximal bis 26 Grad.

0: Emily und Modern Girl. Ihr hört die Sendung Der Morgen mit Gernot, das Ganze um 7 Uhr und 38 Minuten, 8 Minuten nach 7:30. Ihr Lieben, warte mal, ich probiere mal jetzt hier was. Warte mal, Technik, die Welt begeistert oder so, hieß das ja immer. Sollte funktionieren. Wir gucken mal, wenn wir jetzt hier raufdrücken, dann kriegen wir eventuell einen Gruß von Gunter Gabriel Junior, hätte ich mal gesagt. Schauen wir mal, ob es funktioniert.
1: Den Hörern und dir wünsche ich einen schönen guten Morgen. Also bis dahin, ich gehe jetzt ins Bett. Bye-bye. Hier ist Gabriello.
0: Hat geklappt. Technik, die begeistert. Truckstop und Liebe, Lust und Laster.

0: Truckstop, die Jungs aus Maschen südlich von Hamburg gelegen, liebe Lust und Laster. Genau, jeder sollte ein Laster haben, mein lieber Mann. Da brauchen wir keine PKWs mehr. Ist klar. 7:42 Minuten haben wir es, 3 Minuten vor 7:45. Wir spielen noch einen kurzen und dann wenden wir uns den Geburtstagskindern des Tages zu. Der King of Rock'n'Roll, Mr. Elvis Presley, hat den Song bekannt gemacht. Die Rede ist von Don't Be Cruel. Wir hören jetzt die Nummer allerdings mal von Shiptrack, ne? Etwas aufgemotzt.
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Na, gucken wir mal, wer heute Geburtstag hat, ne? Oder hätte. Heute ist der 30. September und die deutsche Entertainerin, Schauspielerin und Autorin Desiree Nick, ja, die hätte, oder hat vielmehr, Entschuldigung, hätte, ich wollte ja schon unter, die hat heute Geburtstag und wird ganze 70 Jahre alt. Guck an, Mark Bolan, der britische Musiker, ihr wisst schon, der von T-Rex, der verstarb 1977 im Alter von 29 Jahren, der hätte heute auch Geburtstag gehabt. Vorige Stunde durfte er das Ständchen singen. Des Weiteren der deutsche Schlagerkomponist und Musikproduzent Ralf Siegel, ja, wird heute 81 Jahre alt. Herzlichen Glückwunsch dazu. Bata Illich, der legt noch einen drauf. Der hat heute auch Geburtstag. Der wird heute 87 Jahre alt. Den hören wir gleich mit Geburtstagsständchen. Und des Weiteren natürlich unvergessen Udo Jürgens, ja, der österreichische Komponist und Sänger, der leider 2014 im Alter von 80 Jahren von uns gegangen ist, hätte heute auch Geburtstag gehabt. Wen haben wir noch? Na klar, die... Was ist mit dir los, Carlo? Na ja, der mit den Wrigleys. Ach, der Kaugummi. Genau, Hersteller. Der US-amerikanische Kaugummi-Hersteller William Wrigley. Ja, der hätte heute auch Geburtstag gehabt. So, Ständchen, wie schon angekündigt, macht jetzt Bata Illich in dieser Stunde. Und na klar, wie soll's anders sein mit seinem berühmten und bekanntesten Titel? Michaela. Na bitteschön.

0: Geburtstagskind des Tages? Bata Illich und seine berühmte Michaela. 7:51 haben wir es, 8:09. Ihr habt ja gemerkt, ich bin Fan, ja, war ich ja schon immer, das wisst ihr. Von Country Music hört ihr jede Menge bei mir immer in der Sendung, ne? Und selbstverständlich gehört auch der unvergessene Günter Gabriel dazu. Und wie gesagt, seit gestern, ich wusste das allerdings nicht, ne? Dass es einen Sohn gibt, also. Wir wussten, dass er Kinder hat, das ist klar, ne? Das kennen ja die Country-Fans zur Genüge, das wissen wir ja. Aber dass es einen Sohn gibt, der die Stimme tatsächlich geerbt hat von Papa, das ist schon, das war der Hammer. Ich habe sehr gerne gestern eine Stunde haben wir telefoniert, der Sven, und das ist ein sympathischer Kerl. Und noch was, der hat tatsächlich den Charakter, wie sagt man, liebevoll, vom Alten geerbt. Der tickt genauso und quatscht auch so wie Günter Gabriel. Komm, einen haben wir noch, ja? Macht mal die Augen zu jetzt. Und stellt euch Günter Gabriel vor. Ne? Nicht den Junior jetzt, sondern nur Günter Gabriel. Und dann hört man auf die Stimme jetzt hier. Pass mal auf, geht los.
1: Also ich freue mich schon, wenn wir eine richtig gute Live-Sendung machen. Ja, da freue ich mich schon drauf. Ja. Also nochmal liebe Grüße an deine Zuhörer. Und ich finde das richtig geil, was du da machst, Junge. Und ja, und mach weiter so. Ja. Und ich werde jetzt Bubo machen. Ich werde jetzt das Radio leise im Hintergrund laufen lassen. Und werde mich langsam in meine Träume reinschlummern, wenn du verstehst, was ich meine. Also bis dahin. Bye bye. Bis zum nächsten Mal.
0: Also gibt's da Fragen? Ja? Wenn man es nicht wüsste, dann würde ich sagen, gut, der Gabriel ist wieder aufgestanden. Das gibt's nicht. Auferstanden, ne? Fantastisch. Sven, danke für den Kontakt. Und auch der Ingo, der Liebe, den hergestellt hat. Ich bin völlig happy, ja? Toll, toll, toll, toll, toll. Ja, ja, Gernot, beruhig dich wieder. Naja, man kann ja auch mal sagen, wo man Fan ist, ne? Und ihr wisst ja, Country Music hat seit 7 Jahren bei mir im Programm einen festen Bestandteil. Warum auch nicht? Jetzt hören wir allerdings Michael Jackson und Mr. Paul McCartney und Say, Say, Say. Schlaf schön, mein lieber Günter Junior Sven Gabriel.

entspannte Klänge mit Michael Jackson und Mr. Paul McCartney. Sir, ne, ist er ja geadelt worden von der Queen Elizabeth II. Und somit, ja, Ehre wem Ehre gebührt. Hat er sich auch verdient, ne? Sir Paul McCartney, say. Wir haben 7 Uhr und 57 Minuten in der Zwischenzeit. 3 Minuten trennen uns noch vor der 8 Uhr Marke und den Nachrichten, Sport und Wetterbericht in kompakter Variante, wie immer zur vollen Stunde. Ich würde mich freuen, wenn wir uns in der dritten und letzten Stunde auch wieder und weiter hören. Und bis ran an die Informationen gibt's noch Ronny und die heißen Kartoffeln. Genau, die Hot Potatoes. Was machst du mit dem Fuß? Dir einen kräftigen Trittel hinternehmen vielleicht. Nicht? Ich, wa? Ja, ist klar. Ich hab's aber auch ab und zu mal verdient, muss ich mal dazugeben. Ja. Ich bin der Einzige, der drauf steht. Nach dem dritten Tritt kriege ich einen Orgasmus. Gernot!

0: die Zeit. Es ist 8 Uhr. 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
2: Im Studio Holger Dilk. Schönen guten Morgen. Das Deutschlandticket könnte bald deutlich teurer werden. Laut Rheinischer Post soll der Preis heute neu festgelegt werden und demnach sind im Gespräch dann knapp 67 Euro statt bisher 63 Euro im Monat. Der Koordinierungsrat von Bund, Ländern, Kommunen und Verkehrsbranche will dann abschließend beraten. Der Fahrgastverband Pro Bahn kritisiert die Erhöhung und fordert einen Rabatt für Nutzer des Deutschlandtickets nach Vorbild des ab Oktober geltenden Tankrabatts. Wird das Elterngeld doch nicht gekürzt? Das hat Bundesfamilienministerin Prien gegenüber dem Redaktionsnetzwerk Deutschland in Aussicht gestellt. Anna Löwer.
3: Prien ist demnach dafür offen, die Bezugsdauer des Elterngeldes bei 14 statt 12 Monaten zu belassen. Noch wird laut Prien über verschiedene Reformmodelle beraten. Außerdem will die Ministerin im ersten Halbjahr 2027 ein Konzept für ein Familienpflegegeld vorlegen. Das soll dann Menschen finanziell unterstützen, die für die Pflege von Angehörigen vorübergehend aus dem Beruf aussteigen.
2: Die Pflegeversicherung steckt tief im Minus. Gesundheitsminister Lindemann will deshalb heute eine Reform durchs Kabinett bringen. Stand jetzt sind sich Union und SPD aber noch gar nicht einig. Die SPD hält die Reform für ein reines Sparpaket und will Pflegebedürftige mehr entlasten. Künstliche Intelligenz macht den Sozialgerichten in Deutschland zu schaffen. Immer mehr Menschen erstellen ihre Klage mit Hilfe von KI. Dadurch nimmt die Zahl der Klagen zu und die enthalten oft Fehler, was für noch einmal mehr Bearbeitungsaufwand an den Gerichten sorgt. Fast jeder zweite Mensch in Europa ist in diesem Jahr schon schlechter oder sehr schlechter Luftqualität ausgesetzt gewesen. In Nordamerika sind es sogar 2/3. Grund für die hohen Werte waren auch die extremen Hitzewellen und Waldbrände in diesem Jahr, so der EU-Klimadienst Copernicus.
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4: Mit KI-Support. Nebel gibt es am Morgen stellenweise noch, sonst sind oft nur ein paar Wolken unterwegs und es bleibt trocken. Im Westen ziehen am Nachmittag mehr Wolken rein und am Abend kann auch mal ein Schauer runterkommen. Die Höchstwerte liegen bei 20 bis 30 Grad. Morgen bleibt es meist wolkig, dazu regnet es ab und zu maximal bis 26 Grad.

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0: Rick Nelson oder seine Freunde oder Fans nannten ihn Ricky Nelson und Poor Little Fool. Das war der Opener der dritten und letzten Stunde meiner Sendung.
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0: Da ist er, da ist er. Der Wochenteiler und der letzte Tag im September. Wir haben heute den 30. September 2026. Ihr hört die Sendung Der Morgen mit Gernot. Das ist der Kerl, der gut gelaunt montags bis freitags von 6 bis 9 hier hinter den beiden Mikrofonen sitzt und sich amüsiert wie Bolle auf dem Milchwagen für euch dufte Mucke zu spielen. Wie ihr wisst ja, auch in der Nacht ist meine Sendung zu hören. Genau, als Wiederholungssendung vom Vortag von 3 bis 6 Uhr. So soll's sein. Die Sendestunde ist strukturiert, ja, streng nach dem preußischen Plan, wo ich niemals von abweiche. Gernot, du kriegst eine Pinocchio-Nase. Naja, also fast nie. Jetzt wird sie wieder kürzer. Prima, geht doch. Zur vollen Stunde gibt's Nachrichten, Sport und Wetterbericht in kompakter Variante, wie ihr es gewohnt seid. In der 20. Sendeminute gibt's einen kleinen Beitrag, um halb dann den ausführlichen Wetterbericht mit den Daten vom Wetterfrosch Kurt aus Berlin-Tegel. Der hüpft schon ganz aufgeregt hin und her. Ja, geht gleich los, Kurt, geht gleich los. Um halb bist du dran mit den Daten. Und 10 nach halb gucken wir, wer heute Purzeltag hat, ne? Ab und zu meldet sich dann Gunter Gabriel Junior und sagt neckische Sachen, ja? Wie das hier zum Beispiel. Was hat er jetzt schon wieder auf dem Kerbholz? Bei dem muss man aufpassen, der ist mit allen Wassern gewaschen. Was sagt er diesmal?
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0: Da hat er recht. Gernot? Also nee, jetzt hört's langsam auf hier. Ja, alles klar. Was wollte ich noch sagen? Na klar, der klassische Fairnessfilter ist bei mir im Betrieb. Ambach geschaltet, genau. Bedeutet, ich spiele mal einen deutschsprachig gesungenen, gefolgt von einem nicht deutschsprachig gesungenen Titel, dazwischen die aktuelle Uhrzeit und zack ist der Drops so gut wie gelutscht. 8 Uhr und 8 Minuten haben wir's. 8 Minuten nach 8. Und somit hören wir jetzt einen deutschen Titel. Und zwar von Mr. Paul Anka. Der sang nämlich auch in Deutsch, nicht nur in Englisch. Ne? Ja, ich stelle mich also nochmal vor und dann singt der Paul.
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0: ELO, das Electric Light Orchestra mit Twilight. Schöne Mucke. Ah ja, schon 2 Jahre her, da war ich zum Konzert. War schön, war schön, war richtig dufte. Ich habe mich zurückgefühlt in die 80er Jahre und das waren wirklich 2,5 Stunden pure, tolle Erinnerung mit Electric Light Orchestra. Ja, der Saal hat getobt. Wir saßen zwar alle, aber die ersten 8 Takte kamen und zack, waren die 2,5 Stunden die restlichen alle im Stehen. Mit Klatschen und alles drum und dran. Ihr Lieben, wir haben es 8 Uhr und 16 Minuten in der Zwischenzeit. 1 Minute nach 8:45. Die KG Strings aus München. Ja, die Münchner, ich sag mal so immer, die Spider Murphy Gang 2. Könnte man fast dazu sagen. Die geben sich jetzt die Ehre mit dem Titel Das ist Rock'n'Roll.
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0: Die KG Strings aus München, das ist der Rock'n'Roll um 8 Uhr und na gleich 21 Minuten. Ein paar Sekündchen fehlen noch, dann haben wir es 9 Minuten vor halb 9. Jetzt gibt's den Beitrag, den ich versprach, und dann gibt's If I Had a Hammer. So ist richtig, ja, das sage ich mir auch immer, wenn ich morgens vorm Spiegel stehe. Nur, dass in dieser Form das jetzt Trini Lopez von sich gibt. Aber erst der Beitrag.
1: Papagei. Ein Manta braust über die Landstraße. Das Fenster auf der Beifahrerseite ist geöffnet und auf dem Beifahrersitz sitzt ein Papagei. An der Ampel steht ein BMW. Ruft der BMW-Fahrer zum geöffneten Fenster rein: Hey, cool, kann der komische Vogel auch sprechen? Antwortet der Papagei: Woher soll ich das wissen?
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0: Trini Lopez, If I Had a Hammer, hat es sich verdient, den Applaus. Ja, ja, ja, schöne, schöne, schöne Nummer. Ihr Lieben, jetzt wenden wir uns gleich den Wetterdaten zu. Vom Wetterfrosch Kurt aus Berlin-Tegel. Zuvor hören wir noch eine schnuckelige Nummer von Thomas Anders. Ja? 50% Modern Talking gibt sich jetzt ein Stell dich ein, und zwar in Deutsch. Ne? Wir kennen die Nummer aus dem Englischen von Real Life aus den 80ern, Send Me an Angel. Aber, was halt nix aber nicht CC Top, nein, Thomas Anders. Thomas Anders singt das Ding in Deutsch mit dem Titel Heißkalter Engel, ja? Nicht Eiskalter mit E vorne, sondern mit H vorne. H wie hast du nicht gesehen, ne? Heißkalter Engel. Schöne Nummer. Und dann gibt's die Wetterdaten.
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0: Das Ding hat er ganz, ganz kurz, bevor Modern Talking gegründet wurde, gesungen. Ja? Thomas Anders und Heißkalter Engel. Die deutsche Fassung von Real Life Song Send Me an Angel. Ihr Lieben, nun ist es soweit. Wir haben es 8 Uhr und 29 Minuten. Eine Minute fehlt noch an 8:30. Trotzdem gibt es jetzt die schicken Wetterdaten. Und zwar vom, wie soll man sagen, präsentiert The Presents by Wetterfrosch Kurt. Was für ein Ding? The Frog. The Frog vom Berlin Tegel. Was? Nein, Gernot. Entspann dich. Bleib ruhig, der Arzt kommt gleich. Okay, die Wetterdaten. Die Wetterdaten vom Kurt, gelesen vom Madre der Moderation, Mr. Gernot hier an den beiden Mikrofonen. Danach ein paar Verbrauchertipps eventuell. Und dann hören wir eine schöne Country-Nummer von Glenn Campbell, ne? Der Rhinestone Cowboy. Aber erstmal die Wetterdaten. Und die hören sich wie folgt an. Die 16 Landeshauptstädte der 16 Bundesländer. Kurt hat gesprochen. Nee, gesprochen hat er ja nicht. Wenn, dann würde ein Wetterfrosch ja nicht sprechen, sondern quaken, wa? Oder unken oder so ähnlich. Geht los. Berlin 13 Grad auflockernde Bewölkung. In Bremen 14 Grad und bewölkt. Dresden 16 Grad bewölkt. In Düsseldorf 19 Grad bewölkt. Erfurt meldet 11 Grad und wechselnd bewölkt. Hamburg 14 Grad und sonnig. Hannover 14 Grad und bewölkt. Kiel 15 Grad wechselnd bewölkt, in Magdeburg 14 Grad bewölkt, Mainz 16 Grad bewölkt, in München 10 Grad und heiter, Potsdam 13 Grad bewölkt, Saarbrücken 17 Grad bewölkt, in Schwerin haben wir es 15 Grad wechselnd bewölkt, Stuttgart 13 Grad und stark bewölkt und wie immer zum Schluss Wiesbaden 16 Grad und bewölkt. Das Wetter sieht wie folgt aus. Heute wird es in Deutschland noch einmal ungewöhnlich warm. Ja? Im Osten vielfach sonnig, etwa 20 bis 25 Grad. Im Westen und Südwesten sonnig bis wolkig, 26 bis 30 Grad. Oha! Im Norden ungefähr 19 bis 24 Grad. Abends im Westen erste Schauer möglich. Morgen am Donnerstag von Westen her deutlich mehr Regen und örtlich Gewitter. Danke, lieber Kurt, für die Daten, für die Wetterdaten und auch danke für den Kaffee, den du eingeschenkt hast. Langsam habe ich das Gefühl, Wetterfrösche sind die einzigen, die an den armen, verdurstenden Moderator hier im schönen Märkisch-Oderland denken und die Tasse Kaffee immer füllen. Danke an der Stelle dafür. Und nu, wie alles besprochen.
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0: Country Music vom Feinsten hier in meiner Sendung. Der Morgen mit Gernot und Mr. Glenn Campbell und Rhinestone Cowboy um 8 Uhr und na gleich 36 Minuten sogar. 6 Minuten nach 8:30. Was hatten wir heute noch gar nicht? Country Musik. Nein, aber eben gespielt. Gernot, du bist böse. Ja, das stimmt. Montag bis Freitag von 6 bis 9. Da bin ich der Böseste. Das stimmt. Und sogar live. Nein, wirklich, was hatten wir heute noch nicht? Herzschmerzmusik. Muss ein bisschen sein, sonst kriege ich Mecker mit die, die sagen, oh, spiel doch mal ein bisschen was fürs Herz. Ja, stimmt, ja, ja. Nicht zu viel, wa? Die Sendung soll ja wach machen und nicht einschlafen, aber so ein bisschen Kuschelmusik muss sein, ja. Und da gibt es einen Meister, der es richtig drauf hat, einsinnige, einfühlsame Musik zu spielen. Und zwar Christian Franke. Ihr kennt ihn alle mit dem berühmtesten Titel, Ich wünschte die Hölle auf Erden. Ich spiele jetzt von ihm mal Du bist die Frau, die ich liebe. Christian Franke ist übrigens der einzige deutschsprachige Sänger hier im deutschen Raum, der das hohe C singen kann, wie er es ja oft genug in seinen Titeln beweist. Unter anderem beim Titel Ich wünschte die Hölle auf Erden. Was hier macht, weiß ich jetzt gar nicht. Siehst du, kannst du mal sehen, diese Desinformation von diesem Kerl. Christian Franke, du bist die Frau, die ich liebe. Musik fürs Herz. Muss auch sein.
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0: Und war das schön oder war das schön? Na, war doch schön. Na, ein bisschen Musik fürs Herz, ich weiß. Die Mädels mögen das. Und was die Mädels mögen, mag der Gernot auch. Alter Schleimer. Christian Franke, du bist die Frau, die ich liebe. 8:40, 8:10. Warte mal, gleich wenden wir uns den Geburtstagskindern des Tages zu. Wir spielen aber noch einen kurzen vorher. Und zwar das Calendar Girl mit Neil Sedaka.
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Na, gucken wir mal, wer heute am 30. September Geburtstag hat oder hätte. Unter anderem die deutsche Entertainerin, Schauspielerin und Autorin Desiree Nick. Sie wird ganze 70 Jahre alt. Ja, herzlichen Glückwunsch dazu. Mark Bolan, der britische Musiker, wir kennen ihn von T-Rex, ja. Der mit 29 Jahren so früh schon von uns gegangen ist, 1977. Den haben wir in der ersten Stunde gehört. Da konnte er die heiße Liebe besingen. Hier Mark Bolan. Und wen hatten wir noch? Ralf Siegel. Ja, der wird heute 81 Jahre alt. Herzlichen Glückwunsch. Der Mann, der den Grand Prix Eurovision de la Chanson maßgeblich mitgestaltet hat. Unter anderem mit ein bisschen Frieden. Wir erinnern uns. Mit Nicole, ne? Oder auch die Formation Genghis Khan aus der Taufe geholt hat. Bart Ehrlich, ihr wisst schon, Michaela, ne? Haben wir vorige Stunde gehört. Der deutschsprachige Schlagersänger wird heute ganze 87 Jahre alt. Herzlichen Glückwunsch zum Purzeltag. Dann dürfen wir nicht vergessen. Was? Na, der hier, der von Wrigley's. Ach, der US-amerikanische Kaugummihersteller William Wrigley. Ja, der da mit die Kaugummis. Der hätte heute auch Geburtstag gehabt und leider auch nicht mehr unter uns. Der große, unvergessene österreichische Komponist und Sänger Udo Jürgens. Der hätte heute auch Geburtstag gehabt. Und wie wir ja wissen, ist er im Alter von 80 Jahren 2014 leider verstorben. Hören tun wir ihn jetzt trotzdem noch, weil er uns so viele Mucke hinterlassen hat. Und ich wüsste gar nicht, was ich spielen sollte von ihm. Ich nehme ein kleines Medley und gut ist, ne? Hören wir jetzt der erste Sahne-Mix. Udo Jürgens und allen anderen Geburtstagskindern selbstverständlich einen wunderschönen Purzeltag.

0: Mit Sahne.
1: Genau, aber bitte mit Sahne. Geburtstagskind des Tages, Udo Jürgens, hätte heute Geburtstag gehabt. Der erste Sahnemix in Medley-Form haben wir eben gehört. Und das Ganze um 8 Uhr und na gleich 50 Minuten, 10 Minuten vor 9 in wenigen Sekunden. Vorhin hatten wir Christian Franke gehört. Du bist die Frau, die ich liebe. Hier die nächste Nummer, die hat Christian Franke in Deutsch auch eingesungen. Ewigkeit hieß der Titel. Tommy Steiner auch. Ja. Und wir hören jetzt das englische Original mit Robert Fundegaard. Angel Eyes. Gleich in wenigen Sekunden.
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0: Und war das schön oder war das schön? Ah, sag ich euch. Robert Vandergaard und Angel Eyes. Wir haben es 8 Uhr und 55 Minuten, 5 Minuten vor 9. Ihr könnt jetzt die Großpackung Taschentücher öffnen, 250 Stück und schon mal losheulen wie die Schlosshunde, denn mein einer verabschiedet sich jetzt. Juhu, Jubel, Kreisch, was für ein Ding? Hallo? Sehe ich da etwa Jubelschreie? Das gibt Abzug in der B-Note. Fakt, so geht's nicht. Also, ihr Lieben, ich packe jetzt die Koffer, je stiften oder mach's wie ein Fisch und schwimm davon. Wünsche euch einen richtig tollen Wochenteiler. Wir hören uns morgen früh am Donnerstag ab 6 Uhr wieder live. Und wer es nicht erwarten kann, ich weiß ja, es gibt ja Fans ohne Ende von mir, die können mir ab 3 Uhr schon zuhören mit der Sendung, hier mit dieser als Wiederholungssendung oder als Aufzeichnung. Ne? Ein bisschen erinnern möchte ich jetzt noch an Ralf Siegel, der ja heute auch Geburtstag hat. Ihr wisst schon, der große Songschreiber, weit über 1000 Titel gehen auf seine Feder. Wir hören ihn selbst singen. Ralf Siegel, der Peter, wird's schon richten. Ich wünsche euch was. Tschüss, bis morgen. Wie immer, die zünftige Verabschiedung, die ihr kennt. Diener nach links, Diener nach rechts. Tschüss, tschüss, ihr Lieben. Macht's Schmugge. Euer Gernot aus dem wunderschönen Märkisch-Oderland. Bis morgen früh. Tschüss.
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0: Die Zeit, es ist 6 Uhr. 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
2: Im Studio Holger Dilk, schönen guten Morgen. Für viele bleibt die Pflegereform nur ein Tropfen auf den heißen Stein. Union und SPD wollen unter anderem die Beiträge für Menschen ohne Kinder erhöhen. Von der IG Metall heißt es, die Pflegekrise wird weiter nur verwaltet. Der Paritätische Gesamtverband sieht ein Kürzungspaket für Millionen Menschen. Das darf es nicht sein, betonte auch Sozialwissenschaftler Stefan Sell in der ARD.
3: In diesem Bereich wird man nicht sparen können. Man muss den Menschen deutlich sagen, dass die Langzeitpflege teurer wird, auch weil wir dort viel Personal brauchen, was ordentlich bezahlt werden muss. Also kein Spielfeld für Kürzungsorgien.
2: Lob für das Paket kommt von Krankenkassen und Arbeitgebern. Neuer Monat, neue Regeln. Der Tankrabatt tritt heute wieder in Kraft. Er senkt die Steuern auf Benzin und Diesel um rund 17 Cent pro Liter.

0: An der Zapfsäule dürfte das aber erst ein, zwei Tage später ankommen. Finn Riebesel, Freundlieb, was ändert sich sonst noch im Oktober?
1: Also unter anderem soll Alkohol trinken an allen rund 5.400 Bahnhöfen in Deutschland bis Mitte des Monats tabu sein. Teilweise wurde das Verbot ja schon umgesetzt. Die Deutsche Bahn will damit für mehr Sicherheit und Sauberkeit sorgen. Hecken im Garten dürfen wieder geschnitten werden, weil die jährliche Schonzeit für nistende Vögel endet. Und in der Nacht vom 24. auf den 25. wird die Uhr um eine Stunde zurückgestellt. Die Winterzeit beginnt.
0: Die umstrittene Zuckergetränkesteuer wird konkreter. Zero-Getränke und alkoholfreies Bier sollen laut neuem Gesetzentwurf nicht darunter fallen, berichtet das Handelsblatt. Besteuert werden sollen dagegen klassische Softdrinks und gesüßte Säfte nach dem Prinzip, je mehr Zucker, desto höher die Abgabe. Mit einem fast komplett neuen Kader trifft die DFB-Elf heute in der Nations League auf Serbien. Unter anderem sind die Shootingstars Sadin Maler und Lennart Kahl mit dabei. Denkbar schlecht ist die deutsche Nationalmannschaft ja in die Ära Jürgen Klopp gestartet. Zuletzt gab es die Niederlage gegen Griechenland. Der Bundestrainer sagt:
2: Ihr gebt mir, weiß jetzt gar nicht, ich gehe mal davon aus, ein paar Leute zumindest geben mir noch Zeit, dass ich noch ein bisschen erst entwickeln kann. Die müssen wir den Jungs auch geben. Die Jungs sind wirklich bereit, die wollen guten, sehr guten und erfolgreichen Fußball spielen. Und da werden wir hinkommen.
0: Anstoß gegen Serbien in München ist um 20.45 Uhr.
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4: Mit KI-Support. Viele Wolken gibt es heute und im Westen regnet es schon mal, teils mit kräftigen Schauern und vereinzelt auch Gewitter. Im Laufe des Tages ziehen die Wolken weiter rein, sonst bleibt es oft trocken und die Höchstwerte liegen zwischen 18 und 26 Grad. Morgen starten ein paar Ecken mit Nebel, insgesamt sind aber wieder bis zu 23 Grad drin, dazu ab und zu ein bisschen Regen oder ein einzelner Schauer.

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0: Die Fortunes und Don't Throw Your Love Away waren der Opener meiner Sendung.
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0: Donnerstag, der 1. Guck an, der 1. Oktober 2026. Ihr hört wie immer die Sendung Der Morgen mit Gernot, die es montags bis freitags immer live gibt von 6 bis 9 Uhr und unlive mitten in der Nacht von 3 Uhr bis 6 Uhr ran als Wiederholungssendung vom Vortag. Ihr wisst, zur vollen Stunde bei mir gibt's Nachrichten, Sport und Wetterbericht in kompakter Variante. In der 20. Sendeminute haben wir einen kleinen Beitrag drin, um halb dann den Wetterbericht und 10 nach halb gucken wir, wer heute Geburtstag hat. Musikalischerseits gibt's auch eine Struktur bei mir, nennt sich Fairnessfilter. Bedeutet, ich spiele mal einen deutschsprachig gesungenen, gefolgt von einem nicht deutschsprachig gesungenen Titel, dazwischen die aktuelle Uhrzeit und zack ist der Drops so gut wie lutscht. Das dann immer im Wechsel. Wie, das Lutschen und die Musik? Richtig! Ihr Lieben, legen wir los, genau, nach den englischen Anfangs- und Startsong, die Fortunes, ne? Don't Throw Your Love Away, hören wir was Deutsches, ne? Eine deutsche Cover-Variante. Ne, warte mal, erstmal die Uhrzeit, wir haben 6 Uhr und 8 Minuten, 8 Minuten nach 6. Im Original ist das ein Grand Prix-Siegertitel gewesen, von Brotherhood of Man, Save Your Kisses for Me. Und wir hören uns die deutsche Cover-Variante an, von unvergessenen Hossa, Rex Gildo und Küsse von dir. Schön, dass ihr da seid und wir zusammen mit dem Kaffee kleckern. Moin, moin!

0: Orange Blossom Special um 6 Uhr und 15 Minuten. Ganz genau, Viertel 7 haben wir es. Oder auch 15 Minuten nach 6. 6 Uhr und 15 Minuten. Jetzt werden wir die Schlagzahl noch ein bisschen erhöhen, aber im Deutschen jetzt. Es geht mir gut, singt Stefan Waggershausen. Und das Ganze gleich in wenigen Sekunden.
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0: Ja, mir geht's auch immer gut. Ihr wisst ja, schlechten Menschen geht's generell gut und das trifft bei mir richtig zu. Wir haben 6:20 Uhr, ganz genau 10 Minuten vor 6:30. Jetzt gibt's den versprochenen Beitrag bei mir hier in der Sendung, der Morgen mit Gernot. Und anschließend die schöne, raue Reibeisenstimme von Chris Rea und Julia. Aber erst der Beitrag. Insgesamt 280.000 Euro hat ein Geldtransporter auf der Fahrt von Tübingen nach Stuttgart verloren. Aus der Heckklappe des Wagens seien 3 Koffer verschwunden, teilte die Polizei mit. 2 der Behälter wurden gefunden. Rund 80.000 Euro konnten so sichergestellt werden. Nach dem 3. Aluminiumkoffer mit mehr als 200.000 Euro werde weiter gefahndet. Die Suche mit einem Hubschrauber blieb bisher erfolglos. Die Versicherung will den ehrlichen Finder mit einem 1/10 des wiederbeschafften Geldes belohnen.
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0: Chris Rea und die Julia hier in der Sendung Der Morgen mit Gernot. Wir haben 6 Uhr und 25 Minuten in der Zwischenzeit, 5 Minuten vor 6:30. Jetzt gibt es wieder eine schöne deutsche Cover-Variante im Original von Fancy, Flames of Love. Ja, die Nummer singt er übrigens auch selber in Deutsch, aber wir hören jetzt mal eine deutsche Variante von Ronny Krapmann, Flammen der Liebe.
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0: Die Flammen der Liebe, ja, in der deutschen Fassung, Flames of Love, im Original von Fancy und hier mit Ronny Krabmann. Zudem, jetzt ist nur weit, ja, noch nicht ganz, ja, eine Minute fehlt noch, ist aber nicht so schlimm, ja, besser zu früh als gar nicht, ne, wäre viel schlimmer, ne, das Wetter, hören wir jetzt, und wie immer können sich ein paar Verbrauchertipps anschließen, wie ihr ja wisst, ne, gibt Sender, die haben Werbung, manche nicht, je nachdem, was ihr gewählt habt und welchen Sender ihr mir oder bei welchem Sender ihr mir zuhört. Apropos, ne, ja, heute ist das erste Mal auch ein belgischer Sender mit bei. Guck an, niederländischer habe ich auch schon mit bei und österreichische Sender sind bei und ein Schweizer Sender auch. Und seit heute und ab heute jetzt auch ein belgischer. Guck mal einer an, ich werde hier international, europäisch. Kannst du mal sehen, nicht schlecht. Der Morgen mit Gernot grüßt dann mal ganz, ganz lieb Richtung Belgien. Hier aus dem wunderschönen Märkisch-Oderland. Ja, das ist ein Kreisbereich, so ein Gebiet vom guten, schönen Brandenburg. Ja. Nicht verwechseln mit Bulettenland. Da verwehre ich mich hartnäckig gegen. Wir Brandenburger haben und möchten und werden niemals irgendwas mit dem Bulettenland zu tun haben wollen. Nee. Nein, da ist eine Grenze zwischen. Ja, ja, eine politische und auch eine Stadtbezirksgrenze. 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
1: Mit KI-Support. Viele Wolken gibt es heute und im Westen regnet es schon mal, teils mit kräftigen Schauern und vereinzelt auch Gewitter. Im Laufe des Tages ziehen die Wolken weiter rein, sonst bleibt es oft trocken und die Höchstwerte liegen zwischen 18 und 26 Grad. Morgen starten ein paar Ecken mit Nebel, insgesamt sind aber wieder bis zu 23 Grad drin, dazu ab und zu ein bisschen Regen oder ein einzelner Schauer.

0: Die Silas und Voyage in der französisch gesungenen Variante. Es gibt sogar eine englisch eingesungene Variante. Und zwei deutsche Varianten sind mir auch bekannt. Einmal von der Vorzeige-Schweizerin Francie Jordi in Deutsch, ne? Und vom Fernando Express. Die haben auch eine deutsche Variante eingesungen mit gleichnamigem Songtitel. So, lieben, spielen wir noch einen schnuckligen Song und dann gucken wir mal, wer heute Geburtstag hat. Wir haben 6 Uhr und 36 Minuten, 6 Minuten nach 6:30. Udo Jürgens singt alles, was gut tut, tut, tut.
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Na, gucken wir mal, wer heute Geburtstag hat oder hätte. Ja? Am 1. Oktober 1910 geboren und erschossen. Erschossen 1934. Im Alter von nur 23 Jahren ist Bonnie Parker, die US-amerikanische Kriminelle von Bonnie und Clyde. Ja, tatsächlich. Wartet nicht alle, an was erinnert wird. Ja, da kriegst du schon den Grübeln. Der US-amerikanische Schauspieler Walter Matthau, der ist heute auch, oder wäre heute dran gewesen, mit Geburtstag, verstarb im Alter von 79 Jahren im Jahr 2000. Des Weiteren, der US-amerikanische Politiker und 39. Präsident der Vereinigten Staaten, Jimmy Carter, der hätte heute auch Geburtstag gehabt, ist im biblischen Alter mit 100 Jahren 2024 verstorben. Na? Des Weiteren, wen haben wir noch auf der Agenda? Und zwar ein bisschen weiter hochscrollen, so fein. Unter anderem nämlich dann noch die Dingens hier, die, wie heißt sie hier, die Blondie? Ist ja nicht immer alles echt, ne? Wie wir ja wissen. Ne? Die Frau Katzenberger, die meinte ich, genau. Daniela Katzenberger, ne? Die deutsche Sängerin, Moderatorin und Model. Ja, guck an, 40 Jahre wird sie, ganze 40 Jahre. Und musikalischerseits, da werden wir heute mal mit einer besonderen Musikrichtung überrascht. Der niederländische Violinist, Orchesterleiter und Musikproduzent André Rieu. Der wird heute 77 Jahre alt. Und ja, jetzt müsst ihr alle sehr stark sein. Wir hören jetzt tatsächlich klassische Musik. Und warum auch nicht? Ne? Wobei, so ganz klassisch wird es nicht. Es wird eher ein Marsch. Ne? Ich denke, durchaus richtig bekannt. Der Radetzky-Marsch mit André Rieu. Warum komme ich immer? Naja, weil es hier so komisch steht. Ja, mal gucken, wie das ausspricht. Rieu. Bitteschön.

0: Nein, ihr habt mich nicht verschaltet. Nein, das ist nicht der klassische Sender. Das ist André Rieu und der hat heute Geburtstag und deswegen ihm zu Ehren darf er heute das Geburtstagsständchen geigen. Der Radetzky-Marsch, wie eben gehört. Ja, ich hatte allerdings Bilder im Kopf bei dem Titel. Welche Bilder? Ich sag's euch aus der Werbung, ne? Bonduell ist das famose Zartgemüse aus der Dose. Bonduell. Ja, das hatte ich im Kopf, weil die hatten tatsächlich bei diesem Dosengemüse, ne, die einzelnen Maiskörnchen und Möhren und wie auch immer sind darin gehüpft in die Dose und im Hintergrund spielte man den Radetzky-Marsch. Tatsächlich, kannst du mal sehen, haben sie gut gemacht, wa? Die Werbefirma kann sich eins auf die Schulter klopfen, haben sie den Gernot suggestiert. Ja, das funktioniert auch. Ich lasse mich ab und zu mal hinreißen. Tatsächlich. So, hinreißen lasse ich mich auch zum nächsten Song, den wir gleich hören werden, von Thomas Anders in der Variante. Im Original von Modern Talking kennen wir den Titel. Ja, einer oder überhaupt der größte Erfolgssong von Modern Talking. You're my heart, you're my soul. Und den hören wir jetzt in der Thomas-Anders-Variante. Ne? Gleich in wenigen Sekunden geht's los. Wir haben es 6 Uhr und 46 Minuten, eine Minute nach 6:45.
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0: Your Heart, Your Soul in der Thomas-Anders-Variante. Ja? Tatsächlich anders. Sie war anders. Ha, ja, ja, im wahrsten Sinne des Wortes. Schönes Wortspiel. Ihr Lieben, wir haben 6 Uhr und 51 Minuten, 9 Minuten vor 7. Alle, die los müssen auf der Maloche, wünsche ich einen schönen Donnerstag. Wir hören uns dann morgen zum Start ins Wochenende wieder. Ja, gebt euch Mühe, dass das Bruttosozialprodukt richtig gemehrt wird. Genau. Danke, dass ihr jeden Morgen aufsteht und fürs Steuersäckel arbeiten geht. Wobei, eigentlich war doch das am 31. Juli zu Ende, ne? Bis 31. Juli geht man für den Staat arbeiten und dann erst für sich. So irgendwie war es, ne? Finanzmäßig. Ihr Lieben, wir gucken wieder ein bisschen Richtung Country-Musik. Larry Schuber und Western Union habe ich sehr, sehr gerne im Programm, wie ihr wisst, mit etlichen Songs. Unter anderem jetzt hören wir von dieser erfolgreichen Formation nach Süden. Ah, da kommt so ein bisschen Urlaubsfeeling nochmal wieder auf. Vom unvergessenen Larry Schuber.
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0: Country Music aus Berlin mit Larry Schuber und Western Union nach Süden. Wir haben 6 Uhr und 55 Minuten, 5 Minuten vor 7. Ihr Lieben, das war's dann für die erste Stunde. Ihr wisst aber, alle guten Dinge im Leben sind drei. Deswegen gibt's mich montags bis freitags von 6 bis 9 drei Stunden lang. Gleich gibt's die 7 Uhr Nachrichten, Sport und Wetterbericht in kompakter Variante. Und dann melde ich mich zur zweiten Stunde wieder. Bis ran in die Nachrichten hören wir noch Chris Roberts. Und wann liegen wir uns wieder in den Armen Barbara? Ja, aber nicht in Deutsch, sondern in Niederländisch. Wie sich das anhört, hören wir jetzt. Bis gleich, ihr Lieben. Schön artig sitzen bleiben und dranbleiben.
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0: Zeit. 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
2: Im Studio Holger Dilk. Schönen guten Morgen. Die Spritpreise explodieren. Ab heute wird zumindest etwas gegengesteuert. Der Tankrabatt tritt wieder in Kraft. Die Steuern auf Benzin und Diesel sinken um 17 Cent pro Liter. An vielen Tankstellen sind die Preise offenbar schon entsprechend runtergegangen. Was ändert sich noch mit dem neuen Monat? Finn Riebesel, Freundlieb.
3: Ja, unter anderem wird die Deutsche Bahn an Bahnhöfen die Sicherheit und Sauberkeit weiter erhöhen. Sie setzt dabei auf ein Alkoholverbot. Das gilt ab Mitte des Monats an allen deutschen Bahnhöfen. Außerdem verschwinden bestimmte Ewigkeitschemikalien, sogenannte PFAS, aus weiteren Produkten, zum Beispiel aus Textilien und Lebensmittelverpackungen. Und Dachdecker und Gerüstbauer bekommen mehr Geld.
2: Die geplante Zuckersteuer bringt dem Bund offenbar deutlich mehr Geld ein als gedacht. Laut Bild-Zeitung rechnet Finanzminister Klingbeil für das Jahr 2028 mit Mehreinnahmen von über 1,2 Milliarden Euro. Mehr von Tim Britztrup.
4: Ursprünglich war die Regierung von etwa 450 Millionen Euro ausgegangen. Je mehr Zucker in einem Getränk ist, desto teurer wird es. Der Liter Cola dürfte inklusive Mehrwertsteuer um 45 Cent teurer werden. Die Lebensmittellobby ist empört und spricht von einem Griff in den Geldbeutel der Schwachen, um eigene Sparversäumnisse zu kaschieren. Anders als zwischenzeitlich geplant, wird die Zuckersteuer nicht für Zero-Getränke und alkoholfreies Bier fällig.
2: Für viele bleibt die Pflegereform nur ein Tropfen auf den heißen Stein. Union und SPD wollen unter anderem die Beiträge für Menschen ohne Kinder erhöhen. Von der IG Metall heißt es, die Pflegekrise wird weiter nur verwaltet. Die privaten Krankenkassen und auch Arbeitgeber begrüßen das Paket. Das Deutschlandticket kostet kommendes Jahr 66,80 Euro und damit knapp 4 Euro mehr als momentan. Darauf hat sich der Koordinierungsrat von Bund, Ländern und Verkehrsbranche geeinigt. Der neue Preis orientiert sich demnach unter anderem an den Kosten für Personal und Energie. Deutschland trifft heute in der Fußball Nations League auf Serbien. Die DFB-Elf ist mittlerweile seit 4 Spielen ohne Sieg. Die Ära Klopp droht mit einem Negativrekord zu starten. Der Bundestrainer will heute erneut zahlreiche Neulinge testen. Torwart Jonas Urbich vom FC Bayern zum Beispiel gibt sein Debüt in der Nationalmannschaft.
5: Das ist ein Moment, auf den man sein ganzes Leben hingearbeitet hat. Und ich freue mich einfach, dass ich morgen die Möglichkeit bekomme, meinen Teil dazu beizutragen, dass wir als Team unseren ersten Sieg unter Jürgen Klopp einfahren.
2: Anpfiff in München ist um 20.45 Uhr.
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6: Mit KI-Support. Viele Wolken gibt es heute Morgen, dazu im Westen vereinzelt leichter Regen, im Osten ist es stellenweise neblig und sonst eher klar. Später wird der Regen in der Westhälfte kräftiger und kommt häufiger runter. Vereinzelt sind auch Gewitter drin, während es anderswo erstmal noch trocken bleibt und von Westen her mehr Wolken aufzieht, maximal 18 bis 26 Grad. Morgen dann oft trocken, aber mit vielen Wolken und ab und zu etwas Regen. Die Höchstwerte liegen bei 23 Grad.

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0: Der eine oder andere wird jetzt überrascht gelauscht haben und sagen, hä, Moment, wie war? Das muss doch Marmorstein und Eisenbricht und so, ja, der schönste grammatikalischste gesungene Fehler heißen, wa? Nee. Drafi Deutscher hat das Ding auch in Englisch eingesungen. Marble Breaks and Iron Bends. Richtig, haben wir eben gehört. Das war der Opener der zweiten Stunde meiner Sendung.
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0: Da ist er. Der kleine Freitag, sage ich immer dazu. Donnerstag, der erste. Du wirst gefeuert. Zum ersten wirst du gefeuert, Gernot. Ja. Wenn hier einer einen feuert, dann bin ich das. Ich bin hier der Chef von meinem Sender. Somit feuere ich mich selber, ja? Schluss, aus, Ende. Und wenn du so frech bist, Gernot, dann kriegst du ihn gefeuert. Richtig.
4: Dieser Typ mit seiner Moderation macht mich noch völlig wahnsinnig.
0: Das sage ich. Wieso macht? Ich bin der Wahnsinn in Person. Richtig. Ihr Lieben, herzlich willkommen zur zweiten Stunde der Sendung Der Morgen mit Gernot. Die gibt's live montags bis freitags von 6 bis 9 und unlive mitten in der Nacht von 3 Uhr bis 6 Uhr immer als Wiederholungssendung vom Vortag. Die Stunde ist strukturiert und beginnt mit Nachrichten, Sport und Wetterbericht in kompakter Variante. In der 20. Sendeminute hören wir einen kleinen Beitrag, um halb dann das Wetter geschehen. Und 10 nach halb gucken wir, wer heute Geburtstag hat. Musikalischerseits der stete Wechsel von deutschem, nicht deutsch gesungenem Liedgut. Und dazwischen, na klar, in der Morgensendung die aktuelle Uhrzeit. 7 Uhr und 8 Minuten haben wir es. 8 Minuten nach 7. Und nach Drafi Deutscher in Englisch hören wir was Deutsches von Benny Quick. Sein bekanntester Song ist die Motorbiene, die hören wir aber nicht. Wir hören Twisten Patricia. Ich find's schön, dass ihr da seid und wir zusammen langsam wach werden. Wobei, ich bin schon hellwach, ja? Ihr braucht noch ein bisschen. Ist nicht so schlimm. Ihr kommt definitiv auch eines Tages in mein Klo Schrippenweichen. Was für ein Ding? Na, hier ist der Titel.

0: Geht das oder geht das nicht? Benny Quick und Tristan Patricia. Die Nummer ist übrigens hier eine deutsche Covervariante. Im Original ist das Ding ja eigentlich von, da hieß das Ding Hello Goodbye. Nee, Ayayay, Karneval in Rio gibt's auch von Heino und Ronny singt auch noch eine Version. Ja, also der Titel ist des Öfteren besungen worden und meines Erachtens doch auch noch von Heinrich Pumpernickel, ne? Seines Zeichens Chris Holland, ne? Der hat das Ding doch auch geschmettert, na klar. Naja, es ist so ein Allerweltstitel und warum auch nicht? Warum auch nicht? 7 Uhr und gleich 12 Minuten, 3 Minuten vor Viertel 8 haben wir es in der Zwischenzeit. Jetzt gibt es wieder so eine Nummer, da wird der eine oder andere sagen, woher kenne ich denn die Melodie? Woher kenne ich die denn? Warte, ich löse erst auf und dann spiele ich diesen Song. Peter Alexander, Die Zeit der Rosen, ist die deutsche Variante und die hat man im deutschen Radio des Öfteren gehört. Aber nur wenige wissen, dass es das Ding eigentlich in Englisch gibt, na? Steve Young singt Moonlight and Roses und das hören wir uns jetzt an.
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Zeit der Rosen heißt der Titel, beim Peter Alexander gesungen. Da ist er auch durchaus bekannter hier im deutschen Radio geworden. Der hier im Englischen ist nicht so oft gespielt worden, wahrscheinlich auch nicht so bekannt. Trotzdem, ja, nicht mal so unflott, ne? Steve Young und Moonlight and Roses. 7:16, eine Minute nach 7:45 haben wir's. Jetzt wird die Schlagzahl erhöht um ein Vielfaches in Richtung Rock and Roll. Ach, was sag ich? Richtung Rockabilly mit den legendären Ace Cats und Rockabella. 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

0: Die Ace Cats und Rockabella hier in meiner Sendung Der Morgen mit Gernot. 7.20 Uhr, ganz glatt haben wir es 10 Minuten vor 7:30 in der Zwischenzeit. Jetzt wie immer zu diesem Moment der Beitrag, der Kleine. Und dann gibt es eine Nummer, Dance the Night Away. Das Ding ist eigentlich von den Mavericks, ja, mir eher bekannt. Ne? Wir hören jetzt mal eine Aufnahme mit Engelbert, Dance the Night Away. Dieter Dorning übrigens singt das Ding auch in Deutsch, hier mal von Engelbert. Erst der Beitrag.
1: Die billigste Tankstelle steht in Bieberbach, im Schwabenland. Für 17,9 Cent der Liter super, doch nur für einen Abend. Kein Gnadengeschenk der Ölmultis, kein Werbegag. An der betreffenden Tanke, einer Geistertankstelle neben einem Einkaufscenter, tankt man ohne Tankwart, nur mit Kreditkarte. Ein Angestellter hatte nach Ladenschluss die neuen Benzinpreise in den Computer eingetippt, war nach Hause gegangen. Sein entscheidender Fehler? Beim Eintippen vergaß er einen Punkt und eine 7. Schon leuchtete auf der Preistafel weit sichtbar 17,9 auf. Eigentlich sollte der Sprit 1,77,9 kosten. Folge? Hunderte von Anwohnern tanken begeistert voll, bis etwa 7 Stunden später eine Polizeistreife aufmerksam wurde und die Zapfsäule sperrte, unter lautem Protest der Anwohner.
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0: Mann, man haben ja viele eingeschaltet jetzt hier, mein lieber Mann. Die Hörerzahlen schnellen in die Höhe, aber es ist meistens so, dass in der 7-Uhr-Stunde dann die meisten zuschalten, um 7:30 so das Licht der Welt neu erblicken. Engelbert und Dance the Night Away um 7:27, 3 Minuten vor 7:30. Jetzt gibt es einen Einblick, hätte ich es beider gesagt, von Katja Epstein. Ist es ein Einblick in ihrem Leben oder nicht? Tja, die Frage kann sich dann jeder selber beantworten. Ich bereue keinen Augenblick, singt sie. Und dann gucken wir uns mal das Wetter an.
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0: flotte Wachwertmusik im Disco-Fox-Stil. Ich bereue keinen Augenblick und Katja Epstein hier um 7.30 Uhr, nee, Entschuldigung, 7.31 Uhr. Entschuldigung, ja, wir nehmen über die zukunftsträchtige Zeit. Eine Minute nach halb acht, eine Minute nach Halbzeit meiner kompletten Sendung und dieser Sendestunde. Wir widmen uns jetzt den Wetterdaten und eventuell schließen sich ein paar Verbrauchertipps an. Bei wem nicht, der hat richtig Glück, der hört eine schöne, klassische Nummer von den Dire Straits. Sultans of Swing. Ach, was schön aber auch. Erst das Wetter.
1: Mit KI-Support. Viele Wolken gibt es heute Morgen, dazu im Westen vereinzelt leichter Regen, im Osten ist es stellenweise neblig und sonst eher klar. Später wird der Regen in der Westhälfte kräftiger und kommt häufiger runter, vereinzelt sind auch Gewitter drin, während es anderswo erstmal noch trocken bleibt und von Westen her mehr Wolken aufzieht, maximal 18 bis 26 Grad. Morgen dann oft trocken, aber mit vielen Wolken und ab und zu etwas Regen, die Höchstwerte liegen bei 23 Grad.

0: Salt and Swing mit den Dire Straits hier in meiner Sendung Der Morgen mit Gernot. 7:36 haben wir es, 6 Minuten nach 7:30. Ihr Lieben, jetzt kommen wieder die Helene Fischer-Fans auf ihre Kosten vollends, denn der ultimative Dance-Mix liegt an. Schönes Medley zum Abhotten am frühen Morgen für die Helene Fischer-Fans. Ja, ich weiß, sie hat auch aktuelle und neue Musik, aber soll ich 3 Stunden lang Helene Fischer spielen? Ja, die Fans bis hierher, ich habe das Brüllen bis hierher gehört. und die Nichtschlager und Helene Fischer-Fans, die haben mir gerade einen Mittelfinger gezeigt. Tja, siehste, so sieht's aus mit der Demokratie in Deutschland. Und danach gucken wir mal, wer heute Geburtstag hat.
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Na, gucken wir mal, wer heute am 1. Oktober Geburtstag hat oder hätte. Ja? Ich staune, dass die hier drin stehen. Ja, ich lese das hier aus einer Liste raus, aus dem Internet. Ne? Ja. Die US-amerikanische Kriminelle, ja, von Bonnie und Clyde, die Bonnie Parker, ja, die hätte heute Geburtstag gehabt. Aber ihr wisst ja, sie ist erschossen worden von der Polizei. Ja, ob mit Recht oder nicht Recht, das bleibt mir also erstmal, das ist mir an der Stelle erstmal egal. Sie hätte heute Geburtstag gehabt. Ne? 23 Jahre ist sie geworden. Ja, vielleicht hat sie schöne Zeit gehabt. Keine Ahnung. Walter Matthau, ne? US-amerikanischer Schauspieler, der hätte heute auch Geburtstag gehabt und verstarb im Alter von 79 Jahren im Jahr 2000. Jimmy Carter, den dürfte der ein oder andere doch durchaus kennen, der 39. Präsident der Vereinigten Staaten und US-amerikanische Politiker. 1924 geboren, starb er im biblischen Alter von 100 Jahren 2024. Des Weiteren haben wir auf der Agenda, Ich muss mal ein bisschen hoch und runter scrollen, sind ja etliche bei, die man vielleicht nicht unbedingt erwähnen sollte, muss oder so. Oder ihr wisst schon, da, die da mit der Brandmauer, ne? Die wollten die, dann kriegen sie es auch. Hier ist ohne Brandmauer Daniela Katzenberger, die deutsche Sängerin, Moderatorin und Model. Ja, wird heute ganze 40 Jahre alt. Ach, guck einer an. Das siehst du, herzlichen Glückwunsch an der Stelle dafür. Und heute mal was Besonderes, das kennt ihr sonst gar nicht von mir. Heute gibt's mal einen klassischen Klassiker. Was für ein Ding? Naja, der klassische Musik halt spielt. Und warum auch nicht? Der niederländische Violinist, Orchesterleiter und Musikproduzent André Rieu. Ja, tatsächlich. Der wird heute 77 Jahre alt und der darf heute auch das Geburtstagsständchen geigen. Im wahrsten Sinne des Wortes. Genau. Die Tritsch-Tratsch-Polka, die hören wir uns jetzt an vom Geburtstagskind André Rieu. Bitteschön.

0: Ihr hört die Sendung Klassik am Morgen auf RIAS 1 und auf RIAS 2 gibt's jetzt den Presseball und die Übertragung aus dem Bundestag. So war das früher. Und kriegt keinen Schreck. So war das tatsächlich früher gewesen. Beim RIAS Berlin, beim Rundfunk im amerikanischen Sektor, als ich noch ein kleiner Bub war, da war das tatsächlich so. Du hast auf dem einen Sender nur klassische Musik gehört und dem anderen irgendwelche Bundestagsdebatten wurden da übertragen. Ja, selten waren da, sehr selten Unterhaltungsmusik. Das lockerte sich dann erst Stück für Stück und irgendwann gab es dann die Jugendwelle RIAS 2 auf 943. Genau, mit Gregor Rotscher und Treffpunkt und so. Und dann lockert das alles auf, ne? Also nein. Nicht die gerade jetzt eingeschaltet haben, die werden sagen, jetzt ist Jans aus. Die Drogen, die der nimmt morgens, will ich auch. Die doppelte Menge. Nein. André Rieu ist heute Geburtstagskind des Tages. Deswegen tatsächlich auch bei mir zum ersten Mal klassische Musik hier in der Sendung Der Morgen mit Gerlo. Also keine Panik. Das wird nicht dauerhaft bei mir so sein. Wobei, ich muss mal jetzt entsprechend so ein bisschen eine Lanze brechen. So schlimm ist das alles gar nicht. Es gibt auch flotte, schöne klassische Musik. Ich erinnere gerade bei André Rieu an dieses tolle Silvesterkonzert, was er mal gegeben hatte, das eine, ne? Wo die dann richtig Spaß mit ihren Instrumenten hatten und auch gezeigt haben. Mit Durchsägen der Geige und alles drum und dran runterfallen und zwischen die Beine spielen und alles, was sie da alles veranstaltet haben. War lustig, ja? Und dann dementsprechend auch flotte klassische Musik. Die muss nicht immer anstrengend und streng sein, ja? Nee, das geht auch anders. André Rieu beweist das ja regelmäßig, wie wir wissen. Ihr Lieben, wir haben es 7 Uhr und 48 Minuten, 3 Minuten nach 7:45. Jetzt wird es etwas flotter, trotzdem eine deutsche Cover-Variante im Original vom Truman Sound Charlie Brown. Wir hören die deutsche Fassung mit Benny, Amigo Charlie Brown. Gleich in wenigen Sekunden geht's los.
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0: Benny und Amigo Charlie Brown hier in der Sendung. Der Morgen mit Gernot. Mensch, ich habe heute verdächtig viel Hörer bei mir auf dem Sender, sehe ich gerade. Ja, hören heute mehrere Leute vom Verfassungsschutz zu? Mir egal, das ist mir völlig latte, das glaubt ihr gar nicht. Egal, aber es ist schon verdächtig. Ich kenne ja sonst meine Hörerzahlen zur Stunde, zur ersten, zur zweiten und zur dritten. Und das kommt heute sehr, sehr verdächtig vor. So viele hört mir zu. Oder liebt ihr mich? Ja, ja, ich liebe euch auch alle. Free ist angesagt und all right now, bitte.
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0: Uhr, ja? 7 Minuten vor 8.

0: Free und All Right Now. 8:03 haben wir es in der Zwischenzeit. Gleich gibt's Nachrichten, Sport und Wetterbericht, wie immer in kompakter Variante. Und bis ran an die Solchen gibt's noch ein bisschen herzvollere Musik mit Uwe Busse. Liebesbrief mit 1000 roten Rosen. Bis gleich, ihr Lieben, dranbleiben!
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0: die Zeit. 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
2: Im Studio Holger Dilk. Schönen guten Morgen. Neuer Monat, neue Regeln. Der Tankrabatt tritt heute wieder in Kraft. Er senkt die Steuern auf Benzin und Diesel um 17 Cent pro Liter. An vielen Tankstellen sind die Preise offenbar schon runtergegangen. Tim Britztrup, was ändert sich sonst noch im Oktober?
3: Also unter anderem soll Alkohol trinken an allen rund 5.400 Bahnhöfen in Deutschland spätestens ab Mitte des Monats tabu sein. Teilweise wurde das Verbot schon umgesetzt. Die Deutsche Bahn will damit für mehr Sicherheit und Sauberkeit an den Bahnhöfen sorgen. Ab heute dürfen Hecken im Garten wieder stark zurückgeschnitten werden, die jährliche Schonzeit für nistende Vögel endet und in der Nacht vom 24. auf den 25. wird die Uhr um eine Stunde zurückgestellt, die Winterzeit beginnt.
2: Die Preiserhöhung beim Deutschlandticket sorgt für Kritik. Ab kommendem Jahr soll es 66,80 Euro kosten und damit knapp 4 Euro mehr als bisher. Begründet wird das mit gestiegenen Kosten unter anderem für Energie. Die Deutsche Umwelthilfe kritisiert in dem Zusammenhang, dass für den Tankrabatt in kürzester Zeit Milliarden bereitstehen und spricht von fehlgeleiteten Prioritäten. Ähnlich haben sich auch Verbraucherschützer geäußert. Die umstrittene Zuckergetränkesteuer wird konkreter. Zero-Getränke und alkoholfreies Bier sollen laut neuem Gesetzentwurf nicht darunter fallen, berichtet das Handelsblatt. Besteuert werden sollen dagegen klassische Softdrinks und gesüßte Säfte nach dem Prinzip, je mehr Zucker, desto höher die Abgabe. Der Streit um die Pflegereform geht weiter. Union und SPD haben sich auf ein Kürzungspaket geeinigt, so etwa der Paritätische Gesamtverband. Lob kommt hingegen von den privaten Krankenkassen. Um die Pflegeversicherung zu stabilisieren, sollen unter anderem die Beiträge für Kinderlose erhöht werden. Mit einem fast komplett neuen Kader trifft die DFB-Elf heute in der Nations League auf Serbien. Unter anderem sind die Shootingstars Sadin Maler und Lennart Kahl mit dabei. Denkbar schlecht ist die deutsche Nationalmannschaft ja in die Ära Jürgen Klopp gestartet. Zuletzt gab es die Niederlage gegen Griechenland. Der Bundestrainer sagt:
4: Ihr gebt mir, weiß ich jetzt gar nicht, ich gehe mal davon aus, ein paar Leute zumindest geben mir noch Zeit, dass ich noch ein bisschen erst entwickeln kann. Die müssen wir den Jungs auch geben. Die Jungs sind wirklich bereit, die wollen guten, sehr guten und erfolgreichen Fußball spielen. Und da werden wir hinkommen.
2: Anstoß gegen Serbien in München ist um 20.45 Uhr.
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5: Mit KI-Support. Viele Wolken gibt es heute Morgen, dazu im Westen vereinzelt leichter Regen, im Osten ist es stellenweise neblig und sonst eher klar. Später wird der Regen in der Westhälfte kräftiger und kommt häufiger runter, vereinzelt sind auch Gewitter drin, während es anderswo erstmal noch trocken bleibt und von Westen her mehr Wolken aufzieht, maximal 18 bis 26 Grad. Morgen dann oft trocken, aber mit vielen Wolken und ab und zu etwas Regen, die Höchstwerte liegen bei 23 Grad.

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0: Die Bay City Rollers und Dancing on the Saturday Night hier in meiner Sendung. Der Morgen mit Gernot um 8:07 Uhr. 7 Minuten nach 8. Ja, jetzt war ich im Weiter-Fortschritt-Modus drin. Nein, wir müssen erstmal die Stunde neu anfangen. Also nochmal artig, wie heißt die Sendung?
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0: Donnerstag, der 1.10. ist heute 1. Oktober 2026. Ihr hört die Sendung Der Morgen mit Gernot, wie eben schon erwähnt. Montags bis Freitags immer live von 6 bis 9 und live von 3 Uhr in der Nacht bis 6 Uhr ran als Wiederholungssendung vom Vortag. Ne? Die Stunde beginnt mit Nachrichten, Sport und Wetterbericht. Wie ihr es eben gehört habt, in der 20. Sendeminute ein kleiner Beitrag. Um halb dann der ausführliche Wetterbericht mit meiner Wenigkeit und den Daten vom Wetterfrosch Kurt aus Berlin-Tegel. Und 10 nach halb gucken wir, wer heute Geburtstag hat. Musikalischerseits, der Fairnessfilter ist immer stets scharf geschaltet. Ihr wisst, seit über 7 Jahren ist das so, spiele ich immer einen deutschsprachig gesungenen, gefolgt von einem nicht deutschsprachig gesungenen Titel. Dazwischen, na klar, in der Morgensendung die aktuelle Uhrzeit. 8:08 Uhr, 8 Minuten nach 8. Und nach Les McCone und seinen Mannen, die Bay City Rollers in Englisch, hören wir was Deutsches. Die Blackberries singen Ich seh Black. Das ist die deutsche Cover-Variante vom legendären Song von Los Bravos, ja? Black is Black. Das Ding ziehen wir uns jetzt rein. Und bevor wir den hören, den Titel, stelle ich mich nochmal vor. Es gibt ja immer noch Leute, die nicht wissen, wer ich bin. Dem kann geholfen werden. Hier ist meine Vorstellung und dann gibt's die Blackberries.
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0: Los Bravos im Original, Black is Black und hier mal eine deutsche Fassung, The Blackberries, ja, ich sehe Black. 8:12 haben wir es, 9:03. Tony Esposito singt Kalimba de Luna. Na denn, lass mal klimbimbern.
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0: Toni Esposito und Kalimba de Luna. Wir haben es 8 Uhr und 16 Minuten, eine Minute nach Viertel 9 in der Zwischenzeit. Es gibt schöne Country-Mucke und zwar im Original von Dwight Joachim. Turn it on, turn it up, turn me loose. Wir hören das Ding jetzt in Deutsch und zwar von keinem geringeren als von Tom Astor. Ich bin frei, wieder frei, heißt bei ihm die deutsche Variante. Und die hören wir gleich in wenigen Sekunden.
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0: Country Music aus deutschen Landen mit Tom Astor. Ich bin frei, wieder frei. Ihr Lieben, wir haben es 8 Uhr und 20 Minuten, ganz genau 10 Minuten vor 8:30. Nun gibt's den versprochenen Beitrag und dann eine schöne Mucke aus den 80ern mit New Order und Blue Monday. Aber erst der Beitrag.
1: Ein junges Liebespaar hatte die 32 Minuten lange Fahrt auf dem Londoner Riesenrad höchst privat genossen. Es nutzte die Chance, eine Gondel für sich allein zu haben. Ein Sprecher von British Airways, die das Riesenrad betreibt, sagte: Es bestehe kein Zweifel, dass dort am Sonntagabend etwas Romantisches geschehen sei. Die Bilder der Videoüberwachung seien allerdings zu unscharf, um genaues zu sagen, was passiert sei. Auf jeden Fall sei viel geknutscht worden und das Paar sei nach Ende der Fahrt blitzartig verschwunden.

0: Musik aus den 80ern mit New Order und Blue Monday hier in der Sendung. Der Morgen mit Gernot um 8 Uhr und 26 Minuten. 4 Minuten trennen uns noch vor der 8:30 Marke. Ja, gleich wenden wir uns dem Wetter zu. Zuvor gucken wir nochmal in die Neue Deutsche Welle mit Fräulein Menke. Und die geht mit einem Drehboot in Seenot. Naja, den Rest, den wissen wir ja. Die Geschichte kennen wir.
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Musik aus der neuen deutschen Wellezeit mit Fräulein Menke. Ja, sie hatte auch noch was mit Hohe Berge gesungen und noch ein paar andere Songs. Und der hier durfte durchaus bekannt sein und noch vielleicht in Erinnerung sein. Tretboot in Seenot um 8:31, eine Minute nach 8:30. Die Wetterdaten, das sag ich euch, ist wieder so ein Ding, du. Ich hab einen Wetterfrosch, ich sag's euch. Pass auf, zwei Kritiken an dem Wetterfrosch. Erstens, er hat mal wieder verschlafen. Ich wusste gar nicht, dass Wetterfrösche so lange schlafen können. Zweitens, jetzt kommt's, pass auf. Da schickt er mir das Wetter, hier machen wir immer so ausgemacht, ne, per WhatsApp. Ja, ja, Wetterfrösche haben ja große, so eine Saugnapf-Dinger, ne. Kann er ja, zack und so. Aber ich wusste nicht, dass Wetterfrösche, nur weil sie so eine großen Glubschaugen haben, auch die Schrift klein machen können. Das wusste ich nicht. Wo ist meine Lesebrille? Keiner verlässt den Saal. Ah, hier ist er. Ja, hier ist er. Nee, Kurt. Die Schrift ist so klein. Was machst du denn da? Der hat wirklich verschlafen heute. Temperaturen gibt's übrigens auch nicht. Können wir gleich vergessen. Hat jemand Interesse, die Wetterdaten morgens für mich? Nee, ich hab da einen Wetterfrosch. Hat jemand einen Storch vielleicht? Nicht? Ich hätte da Futter? Ja, heute ist das Wetter in Deutschland zweigeteilt. Westen und Nordwesten zunehmend Regen, teils kräftig und örtlich mit Gewitter, Starkregen. Mit Gewittern und Starkregen, richtig. Das ist so klein, ist das. Ich kann da die Trotzbrille nicht lesen, ja. Also cool, das ist doch zu klein, Mensch, was machst du denn da? Na gut, okay. Osten und Süden zunächst vielfach sonnig und warm. Später von Westen her mehr Wolken. Höchstwerte etwa 18 bis 26 Grad. Am wärmsten im Osten und Südosten. Der Deutsche Wetterdienst warnt im Tagesverlauf regional vor Starkregen. Lokal sind unwetterartige Mengen möglich. Hab verschlafen. Ach nee, das zählte nicht zum Wetter, das war jetzt von Kurt. Kurt, nein. Was haben wir als Bengels immer gemacht? Mit Frösche? Na, an Teich sind wir gegangen, Strohhalm hinten in Popo und... Kurt, du siehst mich hier mit dem Strohhalm in der Hand. Weißt Bescheid. Was hören wir jetzt? Ein paar Verbrauchertipps und Boney M. Philly. See.

0: Frank Farian und seine Damen, Boni M. Felicitat Margarita, ne? Kennt man. Konnt mal schön mitwippen, ne? Mit dem linken und dem rechten großen C. Wir haben es 8 Uhr und, na, gleich 39, ja? 9 Minuten nach 8:30. Eben rief ein Tierheim an bei mir, ja? Und sagte, ich soll gar nicht dem Wetterfrosch Kurt irgendwas antun. Das gibt richtig böse Ärger, haben sie gesagt, ne? Ich sage, was soll ich denn sonst machen mit dem Wetterfrosch hier, wenn der ständig verschläft? Ja, haben sie gesagt, sie haben im Wildschweingehege, da hätten sie noch Platz. Ich sage, was soll mein Wetterfrosch dann bei euch im Wildschweingehege? Naja, da sind immer so viel Fliegen und der könnte ja dann, nein gesagt, ne? Nein. Oh, warum? Wieso das denn? Gönnst du dem Wetterfrosch nicht so viel Fliegen und Mücken, was da alles rumschwirrt und keucht und fleucht? Ja, habe ich gesagt, gönn ich ihm nicht, weil er wird ja nämlich noch fetter wie ich.
1: Dieser Typ mit seiner Moderation macht mich noch völlig wahnsinnig.
0: Kurt, wenn morgen um 8.28 Uhr nicht das Wetter vorliegt, überlege ich mir, beim Tierschutzverein da, bei dem Tierheim nochmal anzurufen und mein Nein zu überdenken.
1: Dieser Typ mit seiner Moderation macht mich noch völlig wahnsinnig.
0: Truckstop und Damenwahl hören wir jetzt.
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Das schauen wir mal. Schauen wir mal, wer heute am 1. Oktober seinen Purzeltag hat. Kriminelle werden ja auch erwähnt. Ja, ich sag's euch, tatsächlich. US-amerikanische Kriminelle Bonnie und Clyde, ja, kennen wir ja, die Bonnie Parker, die hätte heute Geburtstag gehabt. Guck an, sowas wird also auch erwähnt, ja, die Bösen auch. Ja, ja. Ob hier auch drin steht am 20. April, wer hier Geburtstag hat? Nicht? Gernot? Walter Matthau, US-amerikanischer Schauspieler, der hätte heute auch Geburtstag gehabt. 79 Jahre ist er geworden und im Jahr 2000 von uns gegangen. Des Weiteren der US-amerikanische Politiker und 39. Präsident der Vereinigten Staaten von Amerika, Jimmy Carter. Der hätte heute auch Geburtstag gehabt und hat ein biblisches Alter von 100 Jahren erreicht. 2024 ist er verstorben. Des Weiteren haben wir auf der großen, riesengroßen Agenda hier diese Dingens da. Dingens. Wer ist Dingens? Der Dingens ist die Schwester von Bummens. Aha. Daniela Katzenberger, deutsche Sängerin, Moderatorin und Model. Ja, wird heute ganze 40 Jahre alt. Guck mal einer Schau. Und wen lassen wir heute das Ständchen fiedeln, im wahrsten Sinne des Wortes? Sage ich euch, der niederländische Violinist, was für ein Teil? Der Violinist, na siehste, geht doch mit dir. Und Orchesterleiter und Musikproduzent, André Rieu. Oder französisch gesagt, André. André Rieu. Oh, Mensch, Gernot, ich kann Französisch. Muss ich aber zum Chef wieder und fragen nach der Gehaltserhöhung. Ich habe in Französisch moderiert. Was? Ja. 77 Jahre wird André heute alt. Herzlichen Glückwunsch zum Geburtstag. Und er fiedelt uns einen jetzt in klassischer Manier, nämlich den Radetzky-Marsch. Ja, also nicht in Panik verfallen, das ist sehr, sehr selten. Und heute tatsächlich am Tag das erste Mal, ne? Ja, also immer das erste Mal in der Sendestunde bei mir hier, haben wir es ja schon mal gehört, in der zweiten auch. Und nun noch ein drittes Mal und sonst werdet ihr nicht so viel klassische Musik bei mir hören. Trotzdem, jetzt geht's los. Fiedel die Dumm, Fiedel die Damm. Und klassische Musik muss nicht immer schlecht sein, würde ich mal so vorsichtig ausdrücken. Los, André, André, you fiddle.

0: Bonduell ist das famose zarte Gemüse aus der Dose. War das nicht immer so? Doch, doch, da haben sie das Ding doch verwendet. Ich kann mich entsinnen bei der Gemüsewerbung aus der Dose. Ja, Gernot, die Firma ruft dich jetzt gleich an und wollen dich denn da als Gesangseinlage und als nächsten Werbetrailer. Ja, nee, jetzt Paul Young. Paul Young singt jetzt Come Back and Stay um 8:49, 4 Minuten nach 8:45. Da, so weit kommt's noch. Ich in der Dose mit Gemüse in der Hand. Ja, nee, ist klar.
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0: Paul Young und Come Back and Stay. Um 8 Uhr und 55 Minuten, 5 Minuten vor 9. Ihr Lieben, das war's dann für den heutigen Donnerstag. Ich würde mich freuen, wenn wir zusammen morgen ins Wochenende starten, ab 6 Uhr wieder live. Und wer es nicht abwarten kann, meine zarte Stimme zu hören, der kann mich ab 3 Uhr als Wiederholungssendung morgen erlauschen. Juliane Werding macht den Schluss. Und ich sag wie immer, Diener nach links, Diener nach rechts. Tschüss, tschüss ihr Lieben, macht's Schmugge. Euer Gernot aus dem wundervollen Märkisch-Oderland. Macht's Schmugge, tschüss.
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Was heißt das schon? Vernünftig? Wer ist das schon? Ich bin ich und du bist du. Das ist alles, was ich weiß. Du bist jung und ich bin alt. Aber was kann das schon bedeuten?

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Herzlich willkommen beim Nordsee Express. Am Mikrofon live von der Nordseeküste eure Vera, heute das Beste aus Synthie-Pop von den 70ern bis heute. Und nun viel Spaß bei der Sendung.

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1: Einen wunderschönen Donnerstagabend und herzlich willkommen beim Nordsee-Express. Am Mikrofon eure Vera, live von der Nordseeküste. Heute Special sind die Pop von den 70ern bis heute. Und dann begrüße ich ganz herzlich alle Hörer im World Wide Web zu meiner Sendung. Synthie-Pop seit den 70ern bekannt, aber immer wieder verändert. Bis heute. Etwas aktueller, Wolfsheim, Find Your Here, Find Your Gone.

Synthie-Pop ist ein Popmusikgenre, das in den späten 1970er und frühen 1980er Jahren in Europa entstand und elektronische Instrumente wie Synthesizer als Hauptklangquelle nutzt. Hauptinstrumente, Synthesizer, Drumcomputer und Sequenzer prägen den typischen, futuristischen Sound. Ursprung, Wegbereiter waren Pioniere wie Kraftwerk in Deutschland sowie Künstler in Großbritannien und Japan. Der kommerzielle Höhepunkt. In den 1980er Jahren erlebte das Genre seine Blütezeit durch bezahlbare Geräte von Roland oder Moog. Bekannte Bands und Interpreten. Depeche Mode, die britische Band, prägte den frühen und späteren Sound maßgeblich. Eurythmics, bekannt für elektronische Pop-Hymnen. The Human League, feierten mit Titeln wie Don't You Want Me internationale Erfolge. Alphaville, zu den deutschen Vertretern gehört die Gruppe mit Welthits.

Ja, eine kurze Info. Was ist Synthie-Pop? Und wie gesagt, das gibt es schon seit den 70er Jahren und ist immer wieder verändert worden, aber vom Grundprinzip her gleich. Depeche Mode, People Are People aus den 80ern. Und Eurythmics, Love Is a Stranger. Und dann habe ich was aus den 90ern.

Original von der Gruppe Supertramp aus den 70ern, neu aufgenommen vor kurzem. Ist noch gar nicht so lange her. H.P. Baxter, Scooter, The Logical Song.

einen Sprung in die 70er. Synthie-Pop mit Space, Magic Fly, Hot Butter, Popcorn und die Gruppe Kraftwerk. Radioaktivität.

Die Pet Shop Boys sind ein britisches Elektropop-Duo, bestehend aus Neil Tennant und Chris Love. Sie sind seit 1985 mit Hits wie West End Girls, Suburbia, It's a Scene und Go West international erfolgreich. Die Pet Shop Boys schreiben und produzieren für sich selbst, aber auch für andere Künstler. Pet Shop Boys, It's a Scene!

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1: Ein Song, der in den 90ern rausgekommen ist und dann 2008 neu veröffentlicht worden ist. Ein toller Song, Guriosh, Infinity.
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Der nächste Song ist aus dem Jahre 2003 und kein anderer als Peter Heppner ist der Sänger Schiller. I Feel You. Und danach Wolfsheim, The Sparrows and The Nightingales.

Jetzt habe ich für euch ein Remake, und zwar im Original von den 90ern von Faceless. Jetzt Faceless mit David Guetta. God is a DJ.

Willkommen zur zweiten Stunde der Nordsee-Express Special. Synthie-Pop von den 70ern bis heute aus den 80ern. The New League mit Don't You Want Me und Two of Us, Blue Night Shadow.

den 80er Jahren hatte die Gruppe Boytronic einen großen Erfolg, und zwar der Titel You. Jetzt sind sie in den 2000ern zurückgekommen mit ihrem Album Jewel, und

Paul in Frutskagrena, Sky and Send. Martin Garrix, Animals.

Der nächste Interpret ist ein französischer Musiker, Komponist und Musikproduzent. Unter dem Einfluss von Pierre Schaeffer erschuf er ab Anfang der 70er Jahre Kompositionen für den Synthesizer, die als wegbereitend für die elektronische Musik gelten. Jean-Michel Jarre, Oxygen.

Nordsee-Express und meine Sendezeit gehen langsam zu Ende. Ich sage nur danke, vielen Dank fürs Zuhören und ich würde mich freuen, wenn ihr nächsten Donnerstag wieder einschaltet. Thema, lasst euch überraschen. Einen wunderschönen Abend wünsche ich euch noch und sage bye bye und tschüss und auf Wiedersehen, eure Vera.

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0: Herzlich willkommen zur Podcast Show.
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0: Ausgabe 138 mit meinem Tobi und was ist jetzt los?
2: Ach, das ist die ASMR-Ausgabe. Ach so. Herzlich willkommen zur Podcast-Show. Ausgabe 108.
0: Da müsste man vielleicht mein Mikro ein bisschen lauter machen. Für die ASMR-Ausgabe. Das ist ja sonst schwierig zu machen. Also, können wir nochmal starten? Können wir nochmal? Das ist die ASMR-Ausgabe. Herzlich willkommen zur Podcast-Show. ASMR. Mit meinem Tobi. Mein Tobi. Ja, heute ist es soweit. Wir legen noch mal nach. Wir haben von den besten Influencern dieser Welt gelernt. Heute in der Podcast-Show.

notre Salama. Heute in der Podcast-Show, schnallt euch an, seid mit dabei. Wir sind heute ASMR. Der neueste Trend, der neueste Schrei, heute auch hier, exklusiv, 2 Stunden in der Podcast-Show. Es wird heute krass. Und ich weiß, dass wir tatsächlich heute auch die passende Musik dafür ausgewählt haben. Es wird nur schwierig heute für mich, dem Ganzen wirklich wichtig, heute 2 Stunden fast nur zu leise zu sprechen in unserer heutigen ASMR-Ausgabe. Es wird heute für mich tatsächlich eine krasse Herausforderung. Und damit starten wir schon in die heutige Ausgabe. Triggerwarnung. Die heutige Ausgabe könnte für einige verstörend wirken. Aber das ist das Prinzip von ASMR. Und damit viel Spaß für die nächsten 2 Stunden in der MeinTobi Podcast Show. Absolut, wir starten heute mit speziellen Songs, die wir extra für diese Ausgabe ausgewählt haben. Es ist wirklich richtig

0: die Podcast Show. Heute, ich vergesse es immer, was ich flüstern muss. Das ist das ASMR-Prinzip. Wir haben heute in der Podcast Show alle Songs nach Klassik, Stille und ASMR-Prinzip ausgesucht.
1: Kaffee.
0: Wir werden heute verschiedene ASMR-Themen besprechen mit euch zusammen. Es geht im ersten Verlauf heute in unserer Podcast-Show-Ausgabe um die Tasse Kaffee. Für manche ist sie so wichtig, so entscheidend am Morgen für den Start in den Tag. Es ist unfassbar, dass manche diese Tasse Kaffee unbedingt brauchen. Es ist wie eine Reise. Und manche können diese Reise nicht antreten ohne Tasse Kaffee. Es ist unglaublich. In unserer heutigen Podcast Show
1: eine Tasse Kaffee
0: bringt mich nach vorne. Das war Matthias Strotzoda. Tasse Kaffee. Wir machen weiter in unserer heutigen Podcast-Show-Ausgabe. Es geht wirklich für manche nicht ohne Tasse Kaffee. Und das ist wirklich auch in unserer heutigen Ausgabe der Podcast-Show wirklich entscheidend, wenn ihr in diesen Atemzug des Rhythmuses mit wollt, in unserer heutigen speziellen ASMR-Ausgabe.
2: Ich versuche nicht zu erotisch zu sein. Das ist so schwer.
0: Ja, das ist heute hohe Kunst des Influencers. Und wir haben von den besten Influencern auf dieser Welt gelernt, wie macht man richtig eine ASMR-Ausgabe, damit wir auch erfolgreich bleiben können. Und wir haben extra für diese Ausgabe die Musik passend darauf abgestimmt. Wir hören heute nur ganz wenig Power-Songs. Wir wollen euch wirklich in diesen Flow. Man hört ein bisschen meinen Stimmbruch, ne? In diesen Flow mitnehmen. Das ist ganz wichtig für AS. Entschuldigung. In unserer heutigen Podcast-Show. Wir haben extra unser Mikrofon so sensibel.
2: Man hört mich, als wäre ich 88.
0: Die ASMR aus.
2: Ich weiß nicht, wie oft habe ich jetzt schon ASMR gesagt?

Ausgabe der Podcast-Show. Heute hier auf eurem Lieblingssender. Es ist wirklich heute eine hohe Herausforderung, weil normalerweise muss ich nicht so nah ans Mikrofon gehen. Und das ist heute wirklich sehr anstrengend. Außerdem hört ihr mich heute sehr intensiv atmen, was in einer Radioshow total untypisch ist. Denn heute ist es eine ganz besondere Ausgabe unserer heutigen Podcast-Show mit mein Tobi. Wir haben wirklich ganz viele Videos von Influencern uns Tag für Tag reingezogen, um auch in diesem Level mitschwimmen zu können. Und ich glaube, dass nach dieser Show meine Stimme voll im Arsch ist. Aber wir machen das für euch heute. Und ich hoffe, dass es wirklich auch gut für euch ist. Die Ausgabe ganz speziell heute in der Podcast-Show.

0: dass die mein Mikro noch nicht hochsensibel eingestellt haben. Das wurde jetzt korrigiert. Denn für unsere nächste Übung ist es wirklich ganz wichtig, wenn ihr zu Hause gerade seid, macht das bitte nicht auf der Arbeit oder im Auto. Ihr müsst jetzt mit mir zusammen in die totale Entspannung gehen. Hört einfach auf meine Stimme. Ich glaube, meine Stimme ist ein bisschen angekratzt. Ihr könnt euch gar nicht vorstellen, wie anstrengend es ist, was so Influencer mit solchen Videos für Körperbeherrschung brauchen, für Ausdauer für die Stimme. Es ist also gar nicht so leicht. Aber wir haben uns gesagt in unserer heutigen Ausgabe der Podcast-Show, wir wollen da mitmachen. Wir wollen auch einen Trend setzen. Wir wollen eben sagen, hey Leute, ja, geht in die Entspannung. Können wir bitte, danke. Die Hintergrundmusik muss jetzt gleich ganz zum Erliegen kommen für unsere, ich darf nicht so laut ausatmen, für unsere, und nicht so betonen, das ist wirklich, probiert zu Hause mal aus, sehr anstrengend, denn das Mikrofon ist so hochsensibel, wie es geht, eingestellt. Man darf jetzt Wörter nicht mehr so betonen.
1: Ich brauche ganz viel zum Trinken heute.
0: Wir trinken jetzt alle mal zusammen einen Schluck Wasser. Die Musik muss dafür aus. Entschuldigung, Leute. Das geht so nicht. Ja, wir müssen uns jetzt ganz konkret auf den nachfolgenden Wasserverlauf konzentrieren. Wenn ihr zu Hause jetzt die Wasserflasche ansetzt an euren Mund und dann das Wasser in euren Mund läuft, und ihr es dann runterschluckt, Wasser ist sehr wichtig für euch, wenn es heiß ist, wenn es

ist. Was ist normal? Wenn das Wetter normal ist, ihr müsst genug trinken. In unserer heutigen ASMR-Ausgabe der Podcast-Show werden wir auch noch in die Schule zurückgehen. Was habt ihr zu Hause in der Schule erlebt? Außerdem werden wir uns noch der Entspannung widmen. Ihr müsst einfach diese Stimme in euch aufnehmen. Tief entspannen können. Jetzt gibt's erstmal entspannungsvolle Musik. Gebt euch jetzt in diese Entspannung.

Entspannt eure Muskeln. Geht tief in die Entspannungsphase. Ja, einfach loslassen. Entspannt eure Muskeln.

0: ausatme. In diese Entspannungsform. Lasst alles hinter euch. Einatmen. Ausatmen.
1: Entschuldigung, ich bin noch nicht so geübt.
0: Ausatmen. Die Entspannung ist jetzt und hier. Ihr macht das gut. Sehr gut. Sehr, sehr gut. Jetzt atmen. Alle Probleme, alle Sorgen müssen

Entspannungsphase. Atmen, alles von euch lassen. Nur den Klängen lauschen. Alles fallen lassen. Ihr habt in diesem Moment keine Probleme. Ihr seid entspannt. Sorgen, keine Schmerzen. Ihr bleibt in dieser Entspannungsphase. Jetzt.

History war alles mit Josephine. Und bevor wir jetzt gleich Joe Cocker mit You Can Leave Your Head On, bleiben wir noch in dieser Entspannungsphase. Hört den Klängen zu. Konzentriert euch auf diese Stimme. Bleibt in dieser Entspannungsphase. In der Entspannungsphase eures Selbst. Ihr habt die Kraft, euch nur auf diese Entspannungsphase zu konzentrieren. Zu fokussieren. Entspannt eure Muskeln. Bleibt in dieser gefühlvollen, angenehmen Phase eures Selbst. Ja. Cecilia Bray.

Moment mal, da ist man ja total raus aus der Entspannung. Für was haben wir jetzt die ASMR-Entspannungsvariante gemacht? Ja, also, ach so, Entschuldigung. Für was haben wir jetzt die ASMR-Entspannungsmedaille gemacht? Wenn jetzt Joe kommt mit You Can Leave Your Head, das ist ja volle Power. Also, Entschuldigung, wir sind nicht mehr in der Entspannung. Ja, Entschuldigung. Was? Wenn das jetzt... Also... Da ist ja jeder total wieder wach. Das bringt ja gar nichts. Das ist ja wie wenn du... Jetzt schlafen wir und dann kommt... Super. Ganz toll. Ganz toll.

einfach mehr Musik in unserer heutigen Ausgabe der Podcast-Show, die spezielle ASMR-Ausgabe. Und ich rede jetzt mal ganz kurz nochmal normal, bevor wir gleich in die zweite Stunde einsteigen, unserer heutigen Ausgabe mit meinem Tobi. Und für manche ist es vielleicht ein bisschen crazy, was heutzutage tatsächlich im Trend liegt. Aber so ist es tatsächlich. ASMR ist zurzeit im absoluten Hype-Flow und man kann wirklich sagen, es ist unglaublich, dass manche Menschen sich das stundenlang anhören. Ja, das ist wirklich so. Stundenlang und solche Videos angucken, da geht es dann um ganz verschiedene Dinge. Wir werden im zweiten Teil der Podcast-Show auch noch ein paar aufgreifen. Die heutige Ausgabe also echt speziell, auch wirklich, man muss es mal zu Hause nachmachen. Es ist tatsächlich ein bisschen anstrengend, die ganze Zeit nur zu flüstern und seine Stimme auf so ein Low-Level runterzubringen, obwohl man so ein hochfrequentiertes Mikrofon eingestellt hat. Es ist nicht leicht. Probiert es einfach mal aus zu Hause. Und jetzt in der zweiten Stunde geht es nochmal tief in die Materie rein von ASMR. Ich wünsche euch schon mal jetzt viel Spaß auf eurem Lieblingssender. Und man kann es nicht anders sagen, es ist für manche vielleicht ein bisschen crazy, ein bisschen creepy, ein bisschen ein bisschen vielleicht erotisierend vielleicht tatsächlich auch. Man weiß es nicht, warum ASMR, man hat es wahrscheinlich bestimmt noch nicht so wissenschaftlich untersucht. Warum ist es jetzt so cool? Warum ist es so ein Trend? Ja, ich kann es mir auch nicht ganz erklären. Ich war auch ein bisschen, erschrocken, möchte ich mal sagen, als ich einige Videos mir angucken musste zur Vorbereitung für diese Sendung. Es war nicht leicht. Und man hat sich wirklich gedacht, das kann man sich toller. Also vielleicht mal ein Video, aber nee, manche gucken das wie am Fließband. Und vielleicht ist es so ein bisschen die Interaktion. Das kann möglich sein und das wollen wir in unserer heutigen Ausgabe der Podcast-Show genauso machen. Es bleibt also spannend, bleibt mit dabei. Die zweite Hälfte wird genauso aufregend sozusagen wie die erste Hälfte. Und wir bleiben auch in diesem Spirit. Bevor wir jetzt so richtig in die zweite Hälfte einsteigen, gibt's noch ein bisschen einen schönen Song, und zwar Lambada. Da wir noch ein bisschen, ja, damit wir auch mal so jetzt nach diesem Musikpakt quasi oder nach diesem Musikbeat einfach noch mal so ein bisschen in den Flow kurz reinkommen und dann gehen wir gravierend zurück zu ASMR. Viel Spaß und hier ist der zweite Teil von der heutigen Podcast-Show.

wir gehen heute mit euch zusammen zurück in eure und meine Schulzeit. Zurück auf wundervolle Toiletten zum Beispiel. Aber auch gehen wir in dieser Schulzeit, wenn ihr auf dieser Toilette seid, vielleicht die Möglichkeit zu heiraten oder abzuschreiben oder einen lustigen Spruch an die Toilettentür zu schreiben. Oder wer will mit mir gehen? Auf einmal entdeckt ihr auf dieser

0: das Theme vom Titanic, sondern ich möchte wirklich, dass ihr zurück mit mir am Schulhof steht. Eure Lehrer, eure Lehrerin wieder, die vielleicht schlimm war oder gut oder toll oder hübsch, zurückreist. Aber ich möchte auch, dass ihr euch an verschiedene Kleinigkeiten erinnert. An Kleinigkeiten, die in dieser Schulzeit einfach hängen geblieben sind. Und ihr hört es vielleicht schon, aus meiner Schulzeit habe ich euch etwas jetzt mitgebracht. Und zwar, man hört es vielleicht an der Verpackung. Nein, keine Kacke. Sondern ich habe euch aus meiner Schulzeit etwas mitgebracht. Und tief atmen. Ich habe euch aus meiner Schulzeit etwas mitgebracht. Vielleicht habt auch ihr in eurer Schulzeit einfach Dinge oder Kleinigkeiten, die hängen geblieben sind. Bei mir ist es, dass ihr vielleicht wisst ihr es oder könnt es erraten, ohne es zu sehen. Ich werde es jetzt mal aus der Verpackung lösen. Und es war schon früher so krass eingepackt. Und vielleicht wissen es einige schon. Es ist auch von der Verpackung. Das Einzelne war eingepackt und ich werde jetzt mit euch zusammen zurück in diese Erinnerung der Schulzeit gehen. Und es ist immer noch früher, als man die Verpackung geöffnet hat. Und auf einmal den ganzen Mund voll hatte. Die Rede ist von Fred. Kennt ihr diese? Wir genießen jetzt mal kurz. Diesen Moment. Als man das Fred aus der Verpackung genommen hat. Ich krieg Gänsehaut. Und dann den ganzen Mund voll hatte mit diesem Kaubonbon. Und dann einfach diese Zuckerpampe im Mund aufgelöst hat. Sich bei jedem Kauen. Das ist doch so typisch Schulzeit.
1: Ich finde es ein bisschen unangenehm, da jetzt zu kauen. Muss man nicht so machen bei ASMR?
0: Und dann. Hören wir jetzt einfach Musik, während ich noch den Kaustreifen versuche klein zu kriegen.

wenn man sich zurückerinnert an seine Schulzeit. Und kennt ihr das, wenn ihr dann von eurer Schulzeit nach Hause gekommen seid und dann sofort nach Hause gegangen seid und eure Schultasche ins Ecke geschmissen habt, ins Ecke geschmissen habt. Und dann denkt man sich manchmal, es kommt natürlich drauf an, aber einige werden sagen, ich bin sofort zu Hause an den Süßigkeiten-Schrank. Und da habe ich erstmal Süßigkeiten gegessen. Meistens waren es Chips. Weil man dann erstmal nach der Schule runterkommen musste von diesem Schulstress, sich ausruhen musste und einfach richtig entspannen musste. Einige vielleicht von euch, andere werden sofort

Essig, abgelaufene Süßigkeit.

0: echt, aber habe zu Hause einfach losgelegt. Schön, dass ihr immer noch dabei seid auf der Reise und in unsere heutige Schulzeit verwandt stehen geblieben, weil wenn man nach Hause kommt und einfach nichts mehr von der Schule wissen wollte. Und manche haben dann die Packung geöffnet und zwei oder drei Chips auf einmal in den Mund gesteckt.
1: Und ganz schwer. Und dann so war es vielleicht
0: bei euch zu Hause.
1: Boah, kann man wieder aufräumen.
2: Ich genieße Süßigkeiten, aber dann ist es kein Genuss mehr.

0: Die Schulzeit ist für manche natürlich möglicherweise auch negativ behaftet.
1: Ich habe auf den Tisch gespuckt.
0: Es verlangt alles ab. Aber das muss nicht sein. Es kann auch was Schönes gewesen sein. Nehmt aus eurer Schulzeit auch etwas, was positiv war. Wie gerade mit dem Beispiel der Süßigkeiten. Vielleicht war es bei euch auch der süße kleine Tante Emma-Laden um die Ecke. Wie bei mir. Und dann hat man immer,
1: war da nicht drin?
0: Hat man immer sein ganzes Taschengeld in diesen Tante-Emma-Laden gelassen und hat sich
2: davon Süßigkeiten gekauft.
0: Ja, ob's Kaubonbon oder die Kaustangen sind oder irgendetwas Cola

ist doch was Schönes aus der Schulzeit. Jetzt gleich werden wir in die Schule selbst gehen. In die Schule, wo es verschiedene Hotspots gegeben hat. Zum Beispiel die Toilette. Wisst ihr noch, als ihr euch melden musstet, um auf Toilette zu gehen? Herr Lehrer oder Frau Lehrerin, ich muss mal auf Toilette. Und dann seid ihr den Weg entlang gelaufen zur Toilette. Und manchmal musste man gar nicht, sondern hat einfach auf der Toilette mit geschlossenem Deckel natürlich gesessen und sich dort in dieser Kabine die Sprüche an der Wand durchgelesen und hat vielleicht festgestellt, dass der Name auf der Wand steht, ob positiv oder negativ. Manchmal war es positiv. Ich möchte mit dir schlafen. Oder in Schülersprache ausgedrückt: Hast du einen großen Penis? Und manchmal wurden da aber auch Beleidigungen ausgetauscht. Zum Beispiel: Tobi, du komischer Vogel. Oder: Tobi, du bist scheiße. Oder: Tobi, du Drecksack. Oh, das war dann die Klasse. Es gab nur noch Hurensohn auf Top 1. Und da war es egal, ob männlich oder weiblich. Irgendwie waren es Beleidigungen meist für beide Geschlechter. Aber man ist hoffentlich und hat sich davon nicht großartig anstecken lassen von schlechter Laune.

Lass dich nicht mobben in der Schule. Du bist unique. Du bist einzigartig. Du bist etwas Besonderes. So wie dich gibt es kein zweites Mal. Alle können das erkennen, dass du toll bist, dass du Fähigkeiten hast, dass du nicht anders bist, sondern etwas Besonderes. Jeder und jede hat vielleicht in der Schulzeit verschiedene positive und negative Erfahrungen gemacht, aber an erster Stelle sollten die positiven Erinnerungen stehen. Das ist wichtig. Und das soll dies heute auch mit dir machen, auslösen. Positive Energie zu kommen. Positiv. Positiv. Du bist positiv, voller Energie. Du bist. Du bist toll, so.

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es falsch machst, könnte dir schwindelig werden. Du könntest etwas mit dem Kreislauf Probleme haben. Achte darauf. 1, 2,

Ich glaube, ich weiß jetzt, was das Geheimnis von ASMR ist. Man fühlt sich wirklich gut. Wenn man das alles mitmacht, man fühlt sich wirklich gut. Ich fühle mich wie... Oh.

Wahrscheinlich waren deswegen die Indianer früher so glücklich.

Vielen Dank fürs mit dabei sein. Es war eine spezielle Folge. Ja, das muss man wirklich sagen. Es war ein bisschen speziell. Es war ein bisschen krass heute in der Ausgabe dieser Podcast-Show. Ich habe das Mikrofon mal wieder ein bisschen runtergeregelt. Das war es auf alle Fälle von unserer heutigen speziellen ASMR-Ausgabe mit meinem Tobi. Moderation und Leitung. Und wenn ihr mögt, hören wir uns wieder. Zum Abschluss gibt's jetzt Amanda von Harlem. I want your soul. Ich hoffe, das haben wir geschafft in der zweiten Hälfte. In der ersten war es ja auch ein bisschen speziell. Und danach gibt's Girls Just Wanna Have Fun in der Smerz-Version. Bis zum nächsten Mal hier in dieser Ausgabe. Hoffentlich keine ASMR-Ausgabe. Ich kann wirklich sagen, es war irre anstrengend. Wirklich. Ja, es war wirklich irre anstrengend. Das unterschätzt man tatsächlich. Das macht es zu Hause mal nach. Eine Stunde flüstern. Und ich habe zwei gemacht. Fast. Es ist echt krass. I want you. Ja, aber es war wirklich mal richtig crazy. Es war echt speziell. Es war heftig. Es war auch wirklich anstrengend. Das muss man wirklich sagen. Es war richtig anstrengend. Und ich muss jetzt meine Stimme erstmal wieder ein bisschen normalisieren. Aber es geht schon weiter, denn nach dieser Show wird schon die nächste aufgezeichnet. Also es ist hier, ja, man hat keine Pause. Ich mache jetzt eine kurze Pause und dann geht's schon weiter. Und ihr hört zum Abschluss I Want Your Soul. Passend zu unserer heutigen speziellen Ausgabe. Vielen Dank fürs Zuhören. Bis zum nächsten Mal hier in der Podcast-Show. Und ich hoffe, es war irgendwie cool, oder? Es war irgendwie cool, oder? Es war doch cool. Also irgendwie war es cool. Irgendwie war es auch stellenweise lustig. Manchmal kann man sich, manchmal geht's nicht. Man kann nicht anders als lachen. Ich hoffe, das ist auch bei euch zu Hause passiert. Und liebe Leute von heute, bleibt gewogen und bleibt anständig. Bis dahin, ciao.

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